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1: Im Studio Anna Löwer. Die EU hat den Weg für die Umsetzung ihres Zolldeals mit den USA freigemacht. Unterhändler von Europaparlament und Mitgliedstaaten haben sich in der Nacht auf den Abbau von Zöllen auf US-Industriewaren geeinigt. Damit setzt die EU eine Vereinbarung mit US-Präsident Trump um. Die USA verkleinern ihre Militärpräsenz in Europa noch weiter. Nach Angaben des Pentagons sollen künftig nur noch 3 statt bisher 4 Kampfbrigaden dauerhaft stationiert in Europa sein. Bereits Anfang Mai hatte Washington den Abzug von 5000 Soldatinnen und Soldaten aus Deutschland angekündigt. Die Bundesregierung will mehr Tempo bei der E-Mobilität machen. Deswegen ist jetzt die neue E-Auto-Prämie an den Start gegangen. Je nach Einkommen und Fahrzeug gibt es bis zu 6.000 Euro Zuschuss. Die Prämie gilt auch rückwirkend für Autos, die dieses Jahr neu zugelassen wurden. Nur jeder 5. Baum in Deutschland ist gesund. Das zeigt der neue Waldzustandsbericht. Damit geht es den deutschen Wäldern weiter schlecht. Sorgenkind bleibt die Kiefer, den Fichten dagegen geht es etwas besser. Fast 1/3 Deutschlands ist von Wald bedeckt.
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0: Melissa, guten Morgen.
1: Guten Morgen.
0: Hier kommt der Zufallsgenerator.
2: J.
0: Wie Julius.
3: Eine Stadt mit J.
1: Jerusalem.
3: Ja, ein Land. Kannst du auch weiter sagen?
1: Weiter.
3: Ein Tier?
1: Ein Jaguar.
3: Ja, das findet man in deinem Kühlschrank.
1: Joghurt.
0: Ja, ja.
3: Dein Lieblingsgetränk.
0: Ja, und da ist die Zeit leider vorbei. Ja, so 30 Sekunden können schnell rumgehen. Dennoch waren es für dich 3 Punkte. Applaus.
1: Danke.

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7: Im Studio Anna Löwer. Die EU hat den Weg für die Umsetzung ihres Zolldeals mit den USA freigemacht. Unterhändler von Europaparlament und Mitgliedstaaten haben sich in der Nacht auf den Abbau von Zöllen auf US-Industriewaren geeinigt. Damit setzt die EU eine Vereinbarung mit US-Präsident Trump um. Die USA verkleinern ihre Militärpräsenz in Europa noch weiter. Nach Angaben des Pentagons sollen künftig nur noch 3 statt bisher 4 Kampfbrigaden dauerhaft stationiert in Europa sein. Bereits Anfang Mai hatte Washington den Abzug von 5.000 Soldatinnen und Soldaten aus Deutschland angekündigt. Die Bundesregierung will mehr Tempo bei der E-Mobilität machen. Deswegen ist jetzt die neue E-Auto-Prämie an den Start gegangen. Je nach Einkommen und Fahrzeug gibt es bis zu 6.000 Euro Zuschuss. Die Prämie gilt auch rückwirkend.

0: für Autos, die dieses Jahr neu zugelassen wurden. Nur jeder fünfte Baum in Deutschland ist gesund. Das zeigt der neue Waldzustandsbericht. Damit geht es den deutschen Wäldern weiter schlecht. Sorgenkind bleibt die Kiefer, den Fichten dagegen geht es etwas besser. Fast ein Drittel Deutschlands ist von Wald bedeckt.
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0: Na, Selina, heute schon Zähne geputzt?
1: Hey.
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1: Du, war das gerade eine Beleidigung? Möchtest du mir irgendwas sagen? Oder?
0: Nee, du, da hat nur meine Behauptung mit zu tun.
1: Ach so, dann schieß mal los.
0: Ja, denn ich behaupte, die Streifen in der Zahnpasta haben unterschiedliche Funktionen. Also so Reinigung, Schutz, Atemfrische, bababa.
1: Okay, okay, also diese blau und rot und alles.
0: Genau.
1: Also guck mal, ich habe ja so einen Glitzerstein hier auf dem Zahn.
0: Ja.
1: Und da wurden auch verschiedenfarbige Kleber benutzt, um den drauf zu bappen. Und der hält jetzt schon seit, ich glaube, 10 Jahren.
0: Was?
1: Ist alles sehr hygienisch. Mir ist kein Zahn verfault, deswegen, weißt du was, ich sage, es ist Fakt.
0: Okay, gut, dann meine Behauptung, die Streifen in der Zahnpasta haben unterschiedliche Funktionen, ist...
2: Fake.
1: Oh no,
0: ja, beim Kleber vielleicht, aber bei den Streifen ist es auf jeden Fall nicht so. Das ist nämlich ein reiner Marketing-Gag aus den 70er Jahren. Die verschiedenen Farben sind in der Tube zwar getrennt geschichtet, haben aber chemisch gesehen exakt... wirklich exakt die gleiche Zusammensetzung. Die sollen halt einfach nur uns verarschen und uns signalisieren, dass die Zahnpasta mehrere Wirkungen hat.
1: Ah ja, eigentlich ist es wie ich in der Arbeit. So, ich signalisiere auch, boah, ich mache richtig viel und eigentlich sitze ich nur dumm rum und trinke meinen Kaffee.
0: Genau.

uralt werden wollen. Forschende des University College London haben jetzt nämlich herausgefunden, dass Menschen, die regelmäßig künstlerisch aktiv sind, biologisch langsamer altern. Da hat man Befragungen und Blutproben von über 3000 Erwachsenen im Vereinigten Königreich ausgewertet. Und raus kam eben, wer mindestens einmal pro Woche eine künstlerische Aktivität ausübt, also Besuch einer Galerie, Töpfern oder Häkeln, der altert rund 4% langsamer. Das liegt daran, weil Kunst bei uns Stress senkt, Entzündungen dämpft und unser Herz-Kreislauf-Risiko verbessert, ähnlich wie wir es beim Sport kennen. Das ist grandios. Dann besuche ich jetzt einfach 4 Kunstgalerien an einem Tag und dann habe ich sozusagen umgerechnet einen Marathon gelaufen.

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3: Nun ist es fix, die Nürnberger Versicherung hat einen neuen Eigentümer. Die Vienna Insurance Group hat die Übernahme der Nürnberger jetzt offiziell abgeschlossen. Nach allen Schritten hat der österreichische Konzern nun rund 99,2% der Anteile. Die Nürnberger bleibt dabei als Marke erhalten, soll weiterhin eigenständig am Markt auftreten. Nur strategisch wird die Versicherung in die Konzernstruktur der VIG eingebunden.
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4: Im Studio Dirk Justes. Sozialleistungen sollen künftig auf einer zentralen Plattform von zu Hause aus beantragt werden.

0: Bundesregierung arbeitet an einem digitalen Sozialportal. Das haben Arbeitsministerin Baas und Digitalminister Wildberger bei T-Online angekündigt. Heute Nachmittag berät eine Expertenkommission dazu. Online-Unterricht, private Übungsfahrten und weniger Fragen in der Theorieprüfung. Damit will die Bundesregierung den Führerschein in Deutschland billiger machen. Die Reform soll heute vom Bundeskabinett beschlossen werden. Weiteres Thema ist die geplante Milliardeninvestition in den Zivilschutz. Die EU hat den Weg für die Umsetzung ihres Zolldeals mit den USA freigemacht. Unterhändler von Europaparlament und Mitgliedstaaten haben sich in der Nacht auf den Abbau von Zöllen auf US-Industriewaren geeinigt. Damit setzt die EU eine Vereinbarung mit US-Präsident Trump um. Die USA verkleinern ihre Militärpräsenz in Europa noch weiter. Nach Angaben des Pentagons sollen künftig nur noch 3 statt bisher 4 Kampfbrigaden dauerhaft in Europa stationiert sein. Bereits Anfang Mai hatte Washington den Abzug von 5.000 Soldatinnen und Soldaten aus Deutschland angekündigt.
1: Verkehr. Aktuell ist noch nichts los auf den Straßen. Ihr habt also freie Fahrt.
2: Blitzer.
1: Auch bei den Blitzern sieht's noch gut aus. Habt ihr eingesehen, dann ruft einfach kurz durch unter der 0800 800 1069.
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4: Mein Tipp für heute: Macht euch die Haare einfach nicht zu schön. Also einfach ein Pferdeschwanz, Dutt oder Glatze hilft auch immer. Bei dem Wetter lohnt sich's nämlich nicht. Wir haben einen Mix aus Regen und Wind den ganzen Tag, aber es ist gar nicht so frisch bei 18 Grad.
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Nope, heute mit mir, Selina. Schön, dass ihr mit am Start seid an eurem Mittwochmorgen hier bei Energy. Und da seid ihr komplett richtig. Wir zahlen nämlich eure Rechnung beim Energy Wunschwohnen, präsentiert von ImmoScout24. Sagt ihr uns einfach, was ihr euch neu gekauft habt und wir zahlen das Ganze. Und je nachdem, was ihr euch holt, sagt das auch was über euren Charakter aus. Die Einrichtungstypen habe ich gleich für euch. Jetzt aber erstmal Kygo mit Save My Love.

Zeig mir deine Möbel und ich sag dir, was für ein Mensch du bist. Das Ganze heißt Wohnpsychologie, die sagt uns, was unsere Einrichtung über unseren Charakter aussagt. Zum Beispiel gibt es den Landhausstil, also wenn ihr jetzt eher warme Farben habt, viele Möbel in Holzoptik und eher natürliche Stoffe benutzt, dann steht das dafür, dass ihr euch geborgen und sicher fühlen wollt. Dabei steht auch Family an oberster Stelle, ihr seid bodenständig und lasst euch nicht gern aus der Ruhe bringen. Komplettes Gegenteil dazu wäre der Hightech-Einrichtungsstil, also alles eher so clean und futuristisch gestaltet. Ihr liebt Kontrolle, euer Handeln ist immer lösungsorientiert und effizient. Mit allem anderen kommt ihr eher schlecht klar. Habt ihr euch irgendwie wiedererkannt? Wenn nicht, dann haben wir auf energy.de einen Artikel gepackt zu den Einrichtungstypen. Und was mein Kollege Ole und ich für Menschen sind, das hört ihr noch heute hier in der Show.

0: putzt du eigentlich auch mal?
1: Na klar, ich bin eine Frau, ich putze immer gerne.
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1: Bitte cancelt mich nicht, bitte schreib keine Hassnachrichten, das war Spaß.
0: Ja, ja, ich übernehme mal lieber, bevor das hier noch ausartet mit meiner Behauptung. Und ich sage nämlich, beim Putzen machen das die allermeisten total ungern und das ist Staubsaugen.
1: Das ist 100% Fake. Sorry, aber ich habe mit so vielen gesprochen. Es ist so geil, wenn man so saugt und dann so Steine, so Dreck auf dem Boden hat und dann macht es diese Geräusche. Dieses
0: klack, klack, klack, klack, klack, klack.
1: Ja, also das ist so ASMR irgendwie.
0: Ich liebe
1: es einfach. Deswegen, ich würde so eher sagen, was niemanden bockt, ist wahrscheinlich Toilette putzen.
0: Okay.
1: Also ich hasse es jedes Mal, weil es stresst mich komplett. Deswegen sage ich, es ist Fake.
0: Ah ja, na gut. Ja, die Behauptung beim Putzen macht, dass sie im allermeisten total ungern Staubsaugen, ist
2: Fake.
0: Du lagst also komplett richtig. Das kommt nämlich bei der Umfrage erst auf Platz 4. Noch unbeliebter ist Bodenwischen, Kühlschrank sauber machen.
1: Oh ja.
0: Und auf Platz 1 ist Fensterputzen.
1: Boah, das mache ich auch nie.
0: Niemals, wirklich.
1: Dass also ich
0: checke Fensterputzen auch einfach nicht. So.
1: Nee.
0: Also checke schon, aber es ist sofort wieder dreckig. Du musst den perfekten Tag, die perfekte Tageszeit finden, damit es nicht schlieren sieht.
1: Oh,

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20: In Nürnberg geht die KI jetzt baden, also beziehungsweise ins Wasser. Forschende der TH Nürnberg-Ohm haben zusammen mit der Wasserwacht Bayern ein intelligentes Sonarsystem entwickelt, das vermisste Personen im Wasser erkennen kann. Die KI hilft dabei, Sonarbilder schneller auszuwerten und kann zum Beispiel Baumstämme oder Reifen von echten Personen unterscheiden. Laut Forschungsteam liegt die Trefferquote aktuell bei rund 92% und

0: schon bei ersten Teams getestet.
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2: Im Studio Dirk Justus. Sozialleistungen sollen künftig auf einer zentralen Plattform von zu Hause aus beantragt werden. Die Bundesregierung arbeitet an einem digitalen Sozialportal. Das haben Arbeitsministerin Baas und Digitalminister Wildberger bei T-Online angekündigt. Heute Nachmittag berät eine Expertenkommission dazu. Online-Unterricht, private Übungsfahrten und weniger Fragen in der Theorieprüfung. Damit will die Bundesregierung den Führerschein in Deutschland billiger machen. Die Reform soll heute vom Bundeskabinett beschlossen werden. Weiteres Thema ist die geplante Milliardeninvestition in den Zivilschutz. Die EU hat den Weg für die Umsetzung ihres Zolldeals mit den USA freigemacht. Unterhändler von Europaparlament und Mitgliedstaaten haben sich in der Nacht auf den Abbau von Zöllen auf US-Industriewaren geeinigt. Damit setzt die EU eine Vereinbarung mit US-Präsident Trump um. Die USA verkleinern ihre Militärpräsenz in Europa noch weiter. Nach Angaben des Pentagons sollen künftig nur noch 3 statt bisher 4 Kampfbrigaden dauerhaft in Europa stationiert sein. Bereits Anfang Mai hatte Washington den Abzug von 5.000 Soldatinnen und Soldaten aus Deutschland angekündigt.
3: Ich gehe mal davon aus, dass alle noch im Bett liegen, weil auf den Straßen ist nichts los. Da kommt ihr sehr gut durch.
1: Blitzer.
3: Auch da ist scheinbar noch keiner unterwegs und stellt die Blitzer auf, denn ich habe keine Meldung für euch. Habt ihr einen Blitzer gesehen, dann ruft einfach kurz durch unter der 0800 800 1069.
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4: Heute nochmal Augen zu und durch, vielleicht Haushaltskram erledigen wie Putzen, Wäsche waschen, Einkaufen etc. pp. Ab morgen bekommen wir nämlich eine restliche, wunderschöne sommerliche Woche. Heute aber eben nochmal ein bisschen Badswetter, Wind, Regen, Wolken und das bei 18 Grad.
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0: Wir starten rein in euren Mittwochmorgen hier bei Energy und da sind alle guten Dinge.
1: Drei.
0: In dem Falle Justy, Jack Style und John. Falls ihr noch nicht ganz wach seid, dann holt euch einen Kaffee und gönnt euch jetzt die Nummer von denen.
1: Drei.
0: Bissl Party Vibes, Turn the Lights Off jetzt bei Energy. Wir haben immer die besten neuen Hits. Einen

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1: Rotzlöffel, Mumpitz, Göttergatte oder Rambazamba? Guten Morgen erstmal. Ich hoffe, ihr hattet einen schönen Start in den Mittwoch. Wenn ihr die letzten Tage mal mit zu viel Doomscrolling auf Social Media verbracht habt, dann ist euch eins nicht entgangen. Die Suche nach dem Boomer-Wort des Jahres. Also sozusagen die satirische Version vom Jugendwort des Jahres. Gesucht werden nämlich Begriffe, die man generell eher mit älteren Generationen verbindet, aber auf ihre Art und Weise auch ganz gut findet. Einreichen kann man seine Vorschläge übrigens beim Influencer Levi auf Instagram, der hat das ins Leben gerufen. Hier mein Rückblick, was waren so die Boomer-Worte der letzten Jahre? 2024, Sportsfreund. Hör mal zu, Sportsfreund. Letztes Jahr war es Baujahr als Synonym für das Geburtsjahr. Und ich sage mal so, wenn der Sieger dieses Jahr nichts mit dem Wahl zu tun hat, weiß ich auch nicht mehr.

0: Ich bin eins mit der Natur ist doch gar nicht nur ein Sprichwort. Sie macht uns nämlich glücklicher. Laut einer internationalen Studie hat die Natur einen positiven Einfluss auf das Körpergefühl des Menschen. Da wurden während der Corona-Pandemie 50.000 Menschen aus 58 Ländern befragt und rauskam, so ein bisschen wandern, im Wald Pilze sammeln oder einfach mit einer Picknickdecke irgendwo ins Grüne legen. Das steigert das Selbstmitgefühl und das Gefühl der Erholung. Dadurch wächst dann ein positives Körperbild von uns und das wiederum erhöht die Lebenszufriedenheit. Im Zuge dessen, letztes Wochenende fand ja zum allerersten Mal in Niedersachsen eine Meisterschaft im Bäume umarmen statt. Also so komisch ist das gar nicht. Heißt, für einen kleinen Push im Alltag, wisst ihr Bescheid, ab in die Natur und vielleicht einen Baum umarmen oder einfach...
1: Bruder, sitzen. Sitzen, nachdenken. Einfach sitzen, Bruder.
0: Einfach sitzen, Bruder.

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4: Nun ist es fix, die Nürnberger Versicherung hat einen neuen Eigentümer. Die Vienna Insurance Group hat die Übernahme der Nürnberger jetzt offiziell abgeschlossen. Nach allen Schritten hat der österreichische Konzern nun rund 99,2% der Anteile. Die Nürnberger bleibt dabei als Marke erhalten, soll weiterhin eigenständig am Markt auftreten. Nur strategisch wird die Versicherung in die Konzernstruktur der VIG eingebunden.
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5: Im Studio Dirk Justus. Die Bundesregierung plant ein digitales Sozialportal für alle Angelegenheiten. Das haben Arbeitsministerin Baas und Digitalminister Wildberger bei T-Online angekündigt. Der Aufwand dafür sei aber groß. Zuerst müssen die Verwaltungssysteme vereinheitlicht werden. Heute Nachmittag berät eine Expertenkommission darüber. Bundesverkehrsminister Schnieder bringt heute seine Reform der Fahrschulausbildung ins Kabinett. Geplant sind weniger Pflichtfahrten, ein verkürzter Theorie-Fragenkatalog und Online-Unterricht. Ziel ist es, den Führerschein in Deutschland einfacher und günstiger zu machen. Der Weg zur Umsetzung des US-Zolldeals mit der EU ist frei. In der Nacht gab es nach monatelangen Verhandlungen eine Einigung. Die EU-Zölle auf Industriewaren aus den USA werden wieder abgeschafft. Damit soll ein neuer Handelsstreit mit den Vereinigten Staaten verhindert werden. Wenige Tage nach US-Präsident Trump ist jetzt auch Kreml-Chef Putin zu Gesprächen in China. Er wurde bereits von Staatschef Xi empfangen. Bei dem zweitägigen Besuch wollen beide über wichtige internationale Fragen beraten, heißt es. Dabei wird es wohl auch um den Bau einer Gaspipeline von Russland nach China gehen.
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4: Beim Stau ist's mau. Nee, Spaß. Sieht gut aus auf den Straßen, ihr kommt gut durch.
1: Blitzer.
4: Dafür haben wir den ersten Blitzer in Fürth auf der Ronhofer Hauptstraße. Danke Simon fürs Melden. Habt ihr auch noch einen Blitzer gesehen? Dann ruft einfach ganz entspannt durch unter der 0800 800 1069.
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3: Ich riech schon frisches Popcorn. Entspannt zurücklehnen und einfach chillen. Das ist das perfekte Kinowetter. Heute ist jetzt nicht unbedingt frisch bei 18 Grad, aber dafür haben wir so eine ganz, ganz üble Kombination aus Wind und Regen bis in die Nacht.
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links. Wenn ihr schon on the road seid, dann denkt mal an eure Butze. Was fehlt noch? Eine Vase, ein Sofa, Pflanzen, egal was. Holt's euch und sagt uns beim Energy Wunschwohnen, was ihr euch gegönnt habt. Dann übernehmen wir die komplette Rechnung. Dafür einmal reinklicken auf energy.de. Und dazu gibt's jetzt Alex Warren mit Fever Dream.

0: wird's schmutzig, Leute. Ich packe nämlich meine Bettgeschichten aus. Was geht in meinem Schlafzimmer ab? Das geht niemandem von euch was an. Nur meinen Einrichtungsstil, den werde ich jetzt mit euch teilen. Wir haben ja heute schon über die verschiedenen Stile gesprochen und was sie über den Charakter aussagen. Was ich für ein Mensch bin, das sagt uns der Ole jetzt. Also ich beschreibe jetzt dir mal ganz kurz meinen Raum.
1: Ich höre zu.
0: Es ist weiß. Also nur weiße Möbel. Ein bisschen Deko habe ich, so zum Beispiel so eine Rose aus Legosteinen.
1: Ach süß.
0: Ein paar Bilder von meinem Freund und mir. Ein Teppich und noch zwei wirklich sehr, sehr schlichte Bilder an der Wand. Also ist nicht viel los.
1: Okay, easy. Ich würde jetzt einfach mal sagen, nach dem, was du erzählt hast, du bist Team Minimalismus. Ich finde, das klingt ganz gut.
0: Ja.
1: Und Menschen mit diesem Stil lieben Struktur und Ruhe. Chaos oder zu viele Eindrücke können dich schnell mal stressen. Ne? Genau. Merkt man ja auf Arbeit, ne? Du denkst oft rational, planst gerne voraus und willst keine unnötigen Dinge in deinem Leben, weder im Kleiderschrank noch im Kopf. Für dich gilt Qualität statt Quantität.
0: Deswegen nutze ich auch auf Arbeit meine Quality Time und nehme mir ganz, ganz viele Pausen und Ruhe.
1: Richtig so.

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1: Andrea, guten Morgen.
2: Guten Morgen.
1: Dir jetzt viel Erfolg bei Stadtland Energy. Wir gehen ins Spiel rein und davor schauen wir mal, was der Zufallsgenerator für Buchstaben ausspricht.
0: T.
1: Wie Theodor.
3: Eine Stadt mit T.
2: Tübingen.
3: Ein Land.
2: Thailand.
3: Ein Tier.
2: Tiger.
3: Deine absoluten Lieblingsnudeln.
2: Skip, keine Ahnung.
3: Eine Marke?
2: Auch Skip.
3: Dein Lieblingsfilm?
2: Titanic.
3: Ja, das machst du in deinen Salat.
2: Skip.
3: Ein Kleidungsstück?
2: T-Shirt.
3: Das schaust du im Fernsehen.
1: Und da ist die Zeit leider vorbei.

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6: In Erlangen kann es morgen kurz laut werden, aber kein Grund zur Panik. Die Stadt testet Sirenen und ihre Warnsysteme. Im Rahmen einer geplanten Probe laufen die Anlagen für einen kurzen Moment an, um die Funktionsfähigkeit der Warntechnik zu überprüfen. Hintergrund sind regelmäßige Sicherheitsüberprüfungen der Warnsysteme, vor allem jetzt auch im Umfeld der Bergkirchweih.
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7: Im Studio Dirk Justus. Die Bundesregierung plant ein digitales Sozialportal für alle Angelegenheiten. Das haben Arbeitsministerin Baas und Digitalminister Wildberger bei T-Online angekündigt. Der Aufwand dafür sei aber groß. Zuerst müssen die Verwaltungssysteme vereinheitlicht werden. Heute Nachmittag berät eine Expertenkommission darüber. Bundesverkehrsminister Schnieder bringt heute seine Reform der Fahrschulausbildung ins Kabinett. Geplant sind weniger Pflichtfahrten, ein verkürzter Theorie-Fragenkatalog und Online-Unterricht. Ziel ist es,

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0: jetzt dehnen und stretchen wir uns erstmal und dann machen wir mal ein bisschen Sport hier, ne?
1: Viral oder egal.
0: Also aktuell geht auf TikTok und Instagram nämlich Office Pilates viral. Kennst du das?
2: Was soll das denn sein? Noch nie davon gehört.
0: Also man plant da in den Mittagspausen so Mini-Workouts ein, statt sich dann nach der Arbeit noch ins Gym zu schleppen. Das haben wir ja auch alle mal keinen Bock mehr. Pilates kennen wir, so da arbeitet man mit Körper und bei Reformer Pilates sind ja noch Geräte dabei.
2: Ja.
0: Und beim Office Pilates benutzt man halt auch Geräte, aber halt Arbeitsgeräte, also so ein Stuhl.
2: Du rutschst dann auf dem Office-Stuhl rum, oder was?
0: Ja, genau, genau.
2: Oh Gott.
0: Und das soll halt helfen, um so das Mittagstief ein bisschen wegzubekommen und aktiv während des Tages zu bleiben.
2: Okay.
0: Und sagen wir mal ehrlich, es ist auch günstiger als so ein Reformer-Kurs.
2: Das stimmt, ja.
0: Deswegen, ich probiere das jetzt mal aus für uns.
2: Oh Gott, ich habe Angst.
0: Ich mach dir mal vor. Also guck mal, ich hocke mich hier auf Stuhl.
2: Ja.
0: Und dann sollte man sich... Oh Gott, ich komme nicht mal auf den Stuhl.
2: Ich glaube, du musst das häufiger machen, Selina.
0: So, ich bin oben und jetzt machst du so.
2: Ah, okay. Für alle, die es nur hören, sie schiebt sich gerade vom Tisch weg und wieder ran. Aber nur mit den Armen, ohne die Füße.
0: Oh Gott.
2: Das sieht ganz schlimm aus, Selina.
0: Viral ist verdient oder nicht?
2: Ach ja, schon ein bisschen. Sport ist wichtig. Wir sitzen alle viel zu viel auf Arbeit. Ja, ist berechtigt viral.
0: Ja, und da reichen auch zwei Übungen, also zweimal Durchgänge hier, weil ich bin jetzt schon komplett am Arsch.

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13: In Nürnberg geht die KI jetzt baden, also beziehungsweise ins Wasser. Forschende der TH Nürnberg-Ohm haben zusammen mit der Wasserwacht Bayern ein intelligentes Sonarsystem entwickelt, das vermisste Personen im Wasser erkennen kann. Die KI hilft dabei, Sonarbilder schneller auszuwerten und kann zum Beispiel Baumstämme oder Reifen von echten Personen unterscheiden. Laut Forschungsteam liegt die Trefferquote aktuell bei rund 92% und wird schon bei ersten Teams getestet.
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14: Im Studio Dirk Justus. Sozialleistungen sollen künftig auf einer zentralen Plattform von zu Hause aus beantragt werden. Die Bundesregierung arbeitet an einem digitalen Sozialportal. Das haben Arbeitsministerin Baas und Digitalminister Wildberger bei T-Online angekündigt. Heute Nachmittag berät eine Expertenkommission dazu. Online-Unterricht, private Übungsfahrten und weniger Fragen in der Theorieprüfung. Damit will die Bundesregierung den Führerschein in Deutschland billiger machen. Die Reform soll heute vom Bundeskabinett beschlossen werden. Weiteres Thema ist die geplante Milliardeninvestition in den Zivilschutz. Nach dem Tigerausbruch in Sachsen stellt sich der Zooverband gegen ein generelles Haltungsverbot. Es gibt klare Regeln für die private Wildtierhaltung. Auch Einschränkungen von Tierarten, die privat gehalten werden dürfen, helfen nicht weiter, so der Verband. Er fordert stattdessen bessere Kontrollen. Es ist das größte Spiel in der Geschichte des SC Freiburg. Der Verein trifft heute im Finale der Fußball-Europa League auf Aston Villa aus England. Es wäre der erste große Titel für die Breisgauer. Anpfiff im Finale von Istanbul ist um 21 Uhr.
13: 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Es ist kurz nach 8 und der Berufsverkehr ist am Start.

0: nördlich müsst ihr vorsichtig sein. Auf der A6 Richtung Nürnberg zwischen Neuendettelsau und Schwabach-Wester liegt nämlich ein Plastikteil auf der Straße.
1: Blitzer.
0: Langsam fahren müsst ihr in Fürth auf der Herrenstraße, auch Fürth-Ronhofer Hauptstraße und in Nürnberg auf der Bayreuther Straße. Habt ihr einen Blitzer gesehen? Dann ruft einfach kurz durch unter der 0800 800 1069. Wir freuen uns.
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3: Mein Tipp für heute, macht euch die Haare einfach nicht zu schön. Also einfach in Pferdeschwanz, Dutt oder Glatze, hilft auch immer. Bei dem Wetter lohnt sich's nämlich nicht. Wir haben einen Mix aus Regen und Wind den ganzen Tag. Aber es ist gar nicht so frisch bei 18 Grad.
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0: Wunderschönen guten Morgen, ich bin's, Selina von Energy, und unser Motto ist
1: einfach schwimmen, einfach schwimmen, einfach schwimmen, schwimmen, schwimmen.
0: Genauso wie vom brandneuen BTS-Song. Da geht's darum, dass das Leben bestimmte Kämpfe mit sich bringt, die wir überwinden müssen und trotzdem weiter schwimmen und vorwärts kommen. Wie das klingt an eurem Mittwochmorgen, hört ihr jetzt BTS mit ihrer neuen Nummer. Swim.

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Marilyn Monroe schon richtig gesagt hat. Diamonds are a girl's best friend. 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Einen wunderschönen guten Morgen euch. Ja, alles, was glitzert, ist schön und auffällig. Genauso auch wie der Ring an der Hand unseres Energy Stars Taylor Swift. Das ist ein Opal-Schmuckstück, also einfach eine bestimmte Art von Edelstein, der negative Energien abwenden soll und was den noch so besonders macht. Dieser Ring hat einmal der Schauspielerin Elizabeth Taylor gehört, über den Taylor auch den Song geschrieben hat. Verlobter Travis Kelce, also bald heiraten die ja, hat den Ring letztes Jahr in der Weihnachtszeit bei einem Schmuckhändler für 125.000 gekauft. Und den Händler selbst hat es damals auch schon voll verwirrt, weil er kannte halt Kelce nicht und dieser Ring samt Schmuckstück wurde einfach gekauft, ohne normalerweise übliche Verhandlungen oder Nachfragen. Aber ja, das Internet flippt wieder total aus, weil romantische Geste.

Show von Travis. Taylor Swift liebt ja Elizabeth Taylor und der Opal zählt zu ihren Lieblingssteinen. Also, falls mein Freund gerade zuhört, nur so nebenbei, ich mag Smaragde ganz gern, passt super zu meiner Augenfarbe und so.

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27: Nun ist es fix. Die Nürnberger Versicherung hat einen neuen Eigentümer. Die Vienna Insurance Group hat die Übernahme der Nürnberger jetzt offiziell abgeschlossen. Nach allen Schritten hat der österreichische Konzern nun rund 99,2% der Anteile. Die Nürnberger bleibt dabei als Marke erhalten, soll weiterhin eigenständig am Markt auftreten. Nur strategisch wird die Versicherung in die Konzernstruktur der VIG eingebunden.
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28: Im Studio Dirk Justes. Sozialleistungen sollen künftig auf einer zentralen Plattform von zu Hause aus beantragt werden. Die Bundesregierung arbeitet an einem digitalen Sozialportal. Das haben Arbeitsministerin Baas und Digitalminister Wildberg

0: Megabyte hier online angekündigt. Heute Nachmittag berät eine Expertenkommission dazu. Online-Unterricht, private Übungsfahrten und weniger Fragen in der Theorieprüfung. Damit will die Bundesregierung den Führerschein in Deutschland billiger machen. Die Reform soll heute vom Bundeskabinett beschlossen werden. Weiteres Thema ist die geplante Milliardeninvestition in den Zivilschutz. Nach dem Tigerausbruch in Sachsen stellt sich der Zooverband gegen ein generelles Haltungsverbot. Es gibt klare Regeln für die private Wildtierhaltung. Auch Einschränkungen von Tierarten, die privat gehalten werden dürfen, helfen nicht weiter, so der Verband. Er fordert stattdessen bessere Kontrollen. Es ist das größte Spiel in der Geschichte des SC Freiburg. Der Verein trifft heute im Finale der Fußball-Europa League auf Aston Villa aus England. Es wäre der erste große Titel für die Breisgauer. Anpfiff im Finale von Istanbul ist um 21 Uhr.
1: 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Mensch, jetzt geht's hier aber ab auf den Straßen. Seid vorsichtig unterwegs auf der A6 Nürnberg Richtung Heilbronn. Da ist die Einfahrt Lichtenau gesperrt. Dann auf der A3 Richtung Nürnberg zwischen Hochstadt Nord und Pommersfelden. Da steht nämlich ein defekter PKW auf der Standspur. Und auch Vorsicht auf der A6 Richtung Nürnberg zwischen Neuendettelsau und Schwabach West. Da liegt immer noch ein Plastikteil.
2: Blitzer.
1: Achtet schön auf euer Tempolimit in Zirndorf auf der Adlerstraße, Nürnberg-Bayreuther, Fürth-Herrenstraße und auch in Fürth auf der Ronhofer Hauptstraße. Danke dafürs Melden, Simon. Wenn ihr cool seid, dann macht ihr es genauso wie Simon und meldet auch einen Blitzer, wenn ihr ihn gesehen habt, unter der 0800 800 1069.
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4: Heute nochmal Augen zu und durch, vielleicht Haushaltskram erledigen wie Putzen, Wäsche waschen, Einkaufen etc. pp. Ab morgen bekommen wir nämlich eine restliche, wunderschöne sommerliche Woche. Heute aber eben nochmal ein bisschen Badswetter, Wind, Regen, Wolken und das für 18 Grad.
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geprankt. Die zwei sind gar nicht da, sondern ich, Selina, hallo. Und ich habe jetzt die neue Nummer von Olivia Dean für euch. Die hat, wie viele andere, auch als Straßenkünstlerin gestartet. Wirklich sehr bodenständig und meinte, dass sie immer noch ihre Schulfreunde hat und mit ihrer besten Freundin zusammenwohnt. Ja, da hat sich eigentlich gar nicht so viel verändert, aber mittlerweile spielt sie nicht nur mehr auf der Straße, sondern auch auf Bühnen und hier bei uns. Olivia Dean mit So Easy jetzt hier bei Energy. Wunderschönen guten Morgen euch.

zeig mir deine Möbel und ich sag dir, was für ein Mensch du bist. Das Ganze heißt Wohnpsychologie, die sagt uns, was unsere Einrichtung über unseren Charakter aussagt. Zum Beispiel gibt es den Landhausstil, also wenn ihr jetzt eher warme Farben habt, viele Möbel in Holzoptik und eher natürliche Stoffe benutzt, dann steht das dafür, dass ihr euch geborgen und sicher fühlen wollt. Dabei steht auch Family an oberster Stelle, ihr seid bodenständig und lasst euch nicht gern aus der Ruhe bringen. Komplettes Gegenteil dazu wäre der Hightech-Einrichtungsstil, also alles eher so clean und futuristisch gestaltet. Ihr liebt Kontrolle, euer Handeln ist immer lösungsorientiert und effizient. Mit allem anderen kommt ihr eher schlecht klar. Habt ihr euch irgendwie wiedererkannt? Wenn nicht, dann haben wir auf energy.de einen Artikel gepackt zu den Einrichtungstypen. Und was mein Kollege Ole und ich für Menschen sind, das hört ihr noch heute hier in der Show.

0: weise Frau damals schon sagte, it's not about the money, money, money.
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2: Also entweder geht es in deiner Behauptung um Jessie J oder es geht um Kohle.
0: Ja, leider ist es Letzteres. Schade eigentlich. Aber ich behaupte, bei uns in Deutschland bezahlt jeder im Schnitt über 1000 Mal im Jahr mit Karte.
2: Im Jahr?
0: Im Jahr, ja.
2: Boah, ich glaube sogar öfter, so wenn ich dran denke, was ich für einen kleinen Scheiß auch teilweise zahle. So für eine 70 Cent Breze, hier, nimm meine Karte. Und ich glaube, durch diese Selbstzahlerkassen hat sich das auch nochmal verdoppelt.
0: Ja.
2: Also ich gehe da immer hin, weil es geht einfach schneller. Deswegen, ich sage, es ist fake, es sind mehrmals.
0: Ja, denn meine Behauptung, bei uns in Deutschland bezahlt jeder im Schnitt über 1000 Mal im Jahr mit Karte, ist

0: aber nicht, weil es mehr ist, sondern weil es weniger ist, ehrlich gesagt. Denn über 1000 Mal im Jahr mit Karte zahlen, das tun die Leute in Litauen. Da ist es im Schnitt nämlich 1067 Mal, also fast dreimal am Tag. Und wir schaffen das im Schnitt nicht mal alle zwei Tage mit Karte zu zahlen.
1: Das ist eine Lüge.
0: Mhm. Also es ist deutlich, deutlich weniger bei uns.
1: Wahres ist das Wahre hier. Ja, noch. Ja. Wahres für Wahres. Wahres, absolut. Wahres.

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15: In Erlangen kann es morgen kurz laut werden, aber kein Grund zur Panik. Die Stadt testet Sirenen und ihre Warnsysteme. Im Rahmen einer geplanten Probe laufen die Anlagen für einen kurzen Moment an, um die Funktionsfähigkeit der Warntechnik zu überprüfen. Hintergrund sind regelmäßige Sicherheitsüberprüfungen der Warnsysteme, vor allem jetzt auch im Umfeld der Bergkirchweih.
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16: Im Studio Dirk Justus. Bundesverkehrsminister Schnieder bringt heute seine Reform der Fahrschulausbildung ins Kabinett. Geplant sind weniger Pflichtfahrten, ein verkürzter Theorie-Fragenkatalog und Online-Unterricht. Ziel ist es, den Führerschein in Deutschland einfacher und günstiger zu machen. Die Bundesregierung plant ein digitales Sozialportal für alle Angelegenheiten. Das haben Arbeitsministerin Baas und Digitalminister Wildberger bei T-Online angekündigt. Der Aufwand dafür sei aber groß. Zuerst müssen die Verwaltungssysteme vereinheitlicht werden. Heute Nachmittag berät eine Expertenkommission darüber. Ein Ebola-Patient aus den USA ist in der Nacht in Berlin gelandet. Der Arzt wurde unter höchsten Sicherheitsvorkehrungen auf

0: eine Spezialstation der Charité gebracht. Durch die vielen Schutzmaßnahmen besteht keine Gefahr für die Bevölkerung, betont das Bundesgesundheitsministerium. Kurz vor der offiziellen Bekanntgabe morgen sickern immer mehr Details zum deutschen WM-Kader für die Fußball-WM durch. Laut Berichten sollen auch die Jungstars Karl und Elmala von Bayern und Köln dabei sein. Genau wie die Stuttgarter Undav Stiller und Leveling.
1: Verkehr. Mensch, jetzt geht sie aber ab auf den Straßen. Seid vorsichtig unterwegs auf der A6 Nürnberg Richtung Heilbronn. Da ist die Einfahrt Lichtenau gesperrt. Dann auf der A3 Richtung Nürnberg zwischen Hochstadt Nord und Pommersfelden. Da steht nämlich ein defekter PKW auf der Standspur. Und auch Vorsicht auf der A6 Richtung Nürnberg zwischen Neuendettelsau und Schwabach West. Da liegt immer noch ein Plastikteil.
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1: Achtet schön auf euer Tempolimit in Zirndorf auf der Adlerstraße, Nürnberg-Bayreuther, Fürth-Herrenstraße und auch in Fürth auf der Ronhofer Hauptstraße. Danke dafürs Melden, Simon. Wenn ihr cool seid, dann macht ihr es genauso wie Simon und meldet auch einen Blitzer, wenn ihr ihn gesehen habt, unter der 0800 800 1069.
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3: 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Heute ist es jetzt nicht unbedingt frisch bei 18 Grad, aber dafür haben wir so eine ganz, ganz üble Kombination aus Wind und Regen bis in die Nacht.
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0: Wir starten rein in euren Mittwochmorgen hier bei Energy und da sind alle guten Dinge.
1: Drei.
0: In dem Falle Justy, Jack Style und John. Falls ihr noch nicht ganz wach seid, dann holt euch einen Kaffee und gönnt euch jetzt die Nummer von denen.
1: Drei.
0: Bissl Party Vibes, Turn the Lights Off jetzt bei Energy. Wir haben immer die besten neuen Hits.

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9: In Nürnberg geht die KI jetzt baden, also beziehungsweise ins Wasser. Forschende der TH Nürnberg-Ohm haben zusammen mit der Wasserwacht Bayern ein intelligentes Sonarsystem entwickelt, das vermisste Personen im Wasser erkennen kann. Die KI hilft dabei, Sonarbilder schneller auszuwerten und kann zum Beispiel Baumstämme oder Reifen von echten Personen unterscheiden. Laut Forschungsteam liegt die Trefferquote aktuell bei rund 92% und wird schon bei ersten Teams getestet.
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10: Im Studio Dirk Justus. Bundesverkehrsminister Schnieder bringt heute seine Reform der Fahrschulausbildung ins Kabinett. Geplant sind weniger Pflichtfahrten, ein verkürzter Theorie-Fragenkatalog und Online-Unterricht. Ziel ist es, den Führerschein in Deutschland einfacher und günstiger zu machen. Die Bundesregierung plant ein digitales Sozialportal für alle Angelegenheiten. Das haben Arbeitsministerin Baas und Digitalminister Wildberger bei T-Online angekündigt. Der Aufwand dafür sei aber groß. Zuerst müssen die Verwaltungssysteme vereinheitlicht werden. Heute Nachmittag berät eine Expertenkommission darüber. Ein Ebola-Patient aus den USA ist in der Nacht in Berlin gelandet. Der Arzt wurde unter höchsten Sicherheitsvorkehrungen auf eine Spezialstation der Charité gebracht. Durch die vielen Schutzmaßnahmen besteht keine Gefahr für die Bevölkerung, betont das Bundesgesundheitsministerium. Kurz vor der offiziellen Bekanntgabe morgen sickern immer mehr Details zum deutschen WM-Kader für die Fußball-WM durch. Laut Berichten sollen auch die Jungstars Karl und Elmaler von Bayern und Köln dabei sein. Genau wie die Stuttgarter Undav, Stiller und Leveling.
9: Hier. Ist auf jeden Fall deutlich mehr los mittlerweile auf den Straßen. Ihr müsst mehr Zeit einplanen auf der A3 Richtung Nürnberg. Zwischen Schlüsselfeld und Pommersfelden ist 10 Kilometer Stop-and-Go nach einem Unfall. Dann auf der A6 Richtung Heilbronn zwischen Lichtenau und Ansbach ist eine Vollsperrung bis 11 Uhr nach einem LKW-Unfall. Und fahrt vorsichtig auf der A6 Richtung Nürnberg. Zwischen Rot und Kreuz Nürnberg Süd ist Gefahr durch eine ungesicherte Unfallstelle.
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9: Bisschen langsamer fahren wegen Blitzern müsst ihr in Nürnberg auf der Fürther Straße und auf der Grolandstraße, in Fürth auf der Ronhofer Hauptstraße und der Herrenstraße und dann noch in Erlangen auf der Thalermühlstraße. Habt ihr auch einen Blitzer gesehen? Dann meldet euch einfach rein unter der 0800 800 1069.
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8: Für eine Frischluftklatsche zwischendurch einfach mal ganz kurz vor die Tür. Wenn der Kaffee nicht hilft, dann definitiv das Wetter. Windig ist es, dann haben wir auch immer noch wieder Regen zwischendurch den ganzen Tag und das bei 18 Grad. Also am besten keine Cap oder Regenschirm mitnehmen, einfach die Kapuze drüber und fertig ist.
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1: Rotzlöffel, Mumpitz, Göttergatte oder Rambazamba? Guten Morgen erstmal. Ich hoffe, ihr hattet einen schönen Start in den Mittwoch. Wenn ihr die letzten Tage mal mit zu viel Doomscrolling auf Social Media verbracht habt, dann ist euch eins nicht entgangen. Die Suche nach dem Boomer-Wort des Jahres. Also sozusagen die satirische Version vom Jugendwort des Jahres. Gesucht werden nämlich Begriffe, die man generell eher mit älteren Generationen verbindet, aber auf ihre Art und Weise auch ganz gut

0: einreichen kann man seine Vorschläge übrigens beim Influencer Levi auf Instagram, der hat das ins Leben gerufen. Hier mein Rückblick, was waren so die Boomer-Worte der letzten Jahre? 2024, Sportsfreund. Hör mal zu, Sportsfreund. Letztes Jahr war es Baujahr als Synonym für das Geburtsjahr. Und ich sage mal so, wenn der Sieger dieses Jahr nichts mit dem Wahl zu tun hat, weiß ich auch nicht mehr.
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0: Wenn ihr mit euren Friends am Strand seid, was macht ihr da? Vielleicht ein Buch lesen oder irgendeinen Ball, irgendwas spielen, schwimmen gehen, klar. Oder ihr seid wie die Jungs von Palm Monkey, die waren nämlich am Strand und haben einfach ein paar Lines aufgenommen für einen Song, den sie dann mal ein bisschen im Internet getestet haben und das Internet hat es geliebt. Also haben sie den Song fertig produziert und das hier ist er geworden und deswegen klingt er auch so nach Sommer. Palm Monkey jetzt für euch bei Energy, immer die besten neuen Hits mit Aguasi.
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11: Mit Kai, hallo. Und nun ist es fix. Die Nürnberger Versicherung hat einen neuen Eigentümer. Die Vienna Insurance Group hat die Übernahme der Nürnberger jetzt offiziell abgeschlossen. Nach allen Schritten hat der österreichische Konzern nun 99,2% der Anteile. Die Nürnberger bleibt aber dabei als Marke erhalten und soll weiterhin eigenständig auf dem Markt auftreten. Nur strategisch wird die Versicherung in die Konzernstruktur der VIG eingebunden.
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12: Im Studio Dirk Justus. Online-Unterricht, private Übungsfahrten und weniger Fragen in der Theorieprüfung. Damit will die Bundesregierung den Führerschein

0: Steuern in Deutschland billiger machen. Die Reform soll heute vom Bundeskabinett beschlossen werden. Weiteres Thema ist die geplante Milliardeninvestition in den Zivilschutz. In der Berliner Charité wird jetzt ein Ebola-Patient behandelt. Der US-amerikanische Arzt ist in der Nacht in Deutschland gelandet und wurde unter höchsten Sicherheitsvorkehrungen auf eine Spezialstation des Krankenhauses gebracht. Er hatte sich in der Demokratischen Republik Kongo mit dem Virus infiziert. Die EU hat den Weg für die Umsetzung ihres Zolldeals mit den USA freigemacht. Unterhändler von Europaparlament und Mitgliedstaaten haben sich in der Nacht auf den Abbau von Zöllen auf US-Industriewaren geeinigt. Damit setzt die EU eine Vereinbarung mit US-Präsident Trump um. Bei der Eishockey-WM hat Deutschland heute einen dicken Brocken vor der Brust. Gegner am Abend in Zürich ist Titelverteidiger und Olympiasieger USA. Nach 3 Pleiten braucht das DEB-Team ein Erfolgserlebnis, sonst droht das aus in der Vorrunde.
1: Verkehr. Hallo auf die Fränkische Straße und wir haben immer noch das Sorgenkind, die A6 Nürnberg Richtung Heilbronn. Hier immer noch zwischen Lichtenau und Ansbach eine Vollsperrung nach einem LKW-Unfall. Wenn ihr euch auskennt, macht einen riesen Bogen drumherum und wenn ihr euch nicht auskennt, dann nimmt die U64. Ansonsten habt eine freie Fahrt.
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1: Teuer wird's. Geblitzt wird heute Morgen in Nürnberg auf der Ödenberger Straße. An der Radrunde steht ein Blitzer und in Fürth auf der Herrenstraße. Mehr gesehen? Kein Problem. 0800 800 1069. Eure Hotline. Gute Fahrt.
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1: Schaut am besten nicht aus dem Fenster. Wir machen einfach alles nach dem Motto durchhalten. Durchhalten, durchhalten. Denn heute gibt es immer noch Regen, hier und da dicke Wolken und Temperaturen um die 19 Grad. Morgen haben wir dann ein bisschen eine Steigerung. Dann soll es keinen Regen mehr geben und 21 Grad. Aber dann ab Freitag das lange Pfingstwochenende. Freunde, macht den Garten klar, macht den Balkon klar, packt die Grills aus, die Sonnencreme, Sonne und bis zu 30 Grad am Pfingstwochenende. Also, durchhalten. Huh!

0: Danger. Gleich starten hier wieder eure 10 Hits am Stück bei Energy. Und vorher müssen wir nochmal über Gospel reden. Denn genau dieser Song trendet hier gerade auf Social Media. Und es geht um eine Unterhaltung, eine Textunterhaltung zwischen zwei Personen. Eine davon heißt Deja. Und Deja ist mit ihrem Typen im Bett und sieht, wie auf dem Handy eine Nachricht aufploppt von einer Person, die mit roten Herzchen eingespeichert ist. Ganz genau. Sie denkt, es ist also die Freundin von dem Typen. Der Typ versucht, sie im Schrank zu verstecken. Alles sehr, sehr spannende Geschichte. Der Sound dazu ist einfach nur irre. Es ist einer meiner krassesten Ohrwürmer im Moment. Aber wie findet ihr denn eigentlich ins Handy der anderen Person gucken? Jeder und jede vierte von uns hat schon mal heimlich ins Handy vom Partner oder der Partnerin geguckt. Und das nicht immer, um happy zu werden am Ende. Also viele fühlen sich danach erleichtert, viele fühlen sich bestätigt und manche sind sogar richtig dolle enttäuscht. Ich finde das krass. Ich finde, das Handy ist so der privateste Raum. Ich checke aber auch nicht, wie man da heimlich reingucken kann, weil mein Freund hat auf jeden Fall meinen Entsperrcode. Ja, kann da jederzeit reingucken. Ich habe auch seinen. Bei uns beiden ist das komplett geklärt. Ich weiß aber, in einer Ex-Beziehung, im Nachhinein muss ich da über mich selber lachen. Da habe ich gesagt, so, ey, du könntest auch in deinem Handy schreiben, mit wem du wolltest, wenn ich keine Brille auf habe. Sehe ich doch eh nicht, was du da tust. Stellt sich raus, im Nachhinein, der hat so 3, 4 parallele Beziehungen geführt. Der hat so safe im Bett mit einer anderen geschrieben und ich gebe ihm auch noch die Erlaubnis, ey. War eigentlich ein Witz, aber gut, also halt umgesetzt. Okay, guckt ihr denn ins Handy von eurem Partner? Sagt mal Bescheid. Schickt mir gerne WhatsApp und vielleicht sogar mit einem roten Herzchen drin.
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Gleich geht's hier weiter in euren 10 Hits am Stück bei Energy mit den Chainsmokers. 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Perucaville eben mit den Chainsmokers, die habe ich hier gleich für euch. Und jetzt der fantastische Moss-Kenner Rhythm Unknown bei Energy. Immer die besten neuen Hits.

0: 11 Uhr an diesem Mittwochvormittag. Gut, dass ihr da seid. Hello, hello, ich bin's, Felina. Und wir machen hier weiter in den 10 Hits am Stück. Gleich mit der aktuellen Single von Glockenbach. Gibt's so in guten 10 Minuten. Geiles Ding geworden, hören wir uns an. Juste, Jackstar und Jon habe ich jetzt für euch.
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geht's weiter mit den Energy Stars von Glockenbach und ihr habt da kein Gesicht vor Augen. Ist das überhaupt nicht verwunderlich, denn die haben noch nie ihr Gesicht gezeigt. Die tragen immer so eine Maske und die ist so ein bisschen auch verspiegelt. Man weiß überhaupt nicht, wer das ist. Ist auch alles Absicht. Sie sagen, bei uns geht es wirklich nur um unsere Musik. Es hat nichts mit unserer Persönlichkeit zu tun. Und naja, ich sag mal so, hier bei Energy geht es auch nur um eure Musik. Glockenbach, jetzt mit Lost zusammen mit

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1: Mit Kai, hallo. In Erlangen kann es morgen kurz laut werden, aber kein Grund zur Panik. Die Stadt testet Sirenen und Warnsysteme. Im Rahmen einer geplanten Probe laufen die Anlagen kurz an, um die Funktionsfähigkeit der Warntechnik zu überprüfen, heißt es. Hintergrund sind regelmäßige Sicherheitsüberprüfungen, vor allem jetzt auch im Umfeld der Bergkirchweih.
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2: Im Studio Dirk Justus. Bundesverkehrsminister Schnieder bringt heute seine Reform der Fahrschulausbildung ins Kabinett. Geplant sind weniger Pflichtfahrten.

0: ein verkürzter Theorie-Fragenkatalog und Online-Unterricht. Ziel ist es, den Führerschein in Deutschland einfacher und günstiger zu machen. Ein mit Ebola infizierter Arzt ist in der Nacht in Berlin gelandet. Der US-Amerikaner wurde unter höchsten Sicherheitsvorkehrungen auf eine Spezialstation der Charité gebracht. Für die Bevölkerung besteht keine Gefahr, betont das Bundesgesundheitsministerium. Die Bundesregierung plant ein digitales Sozialportal für alle Angelegenheiten. Das haben Arbeitsministerin Baas und Digitalminister Wildberger bei T-Online angekündigt. Der Aufwand dafür sei aber groß. Zuerst müssen die Verwaltungssysteme vereinheitlicht werden. Heute Nachmittag berät eine Expertenkommission darüber. Für die Fußballer des SC Freiburg geht es heute um den größten Erfolg der Clubgeschichte. Im Finale der Europa League treffen die Breisgauer in Istanbul auf den englischen Club Aston Villa. Gewinnt Freiburg, spielen sie nächstes Jahr Champions League. Anpfiff in Istanbul ist um 21 Uhr.
1: 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Hallo auf die fränkischen Straßen. Zwei Meldungen haben wir. Einmal die A3 Nürnberg Richtung Würzburg zwischen Erlangen-Frauenaurach und Erlangen-West. Aufgepasst, hier liegt eine Plane auf der Fahrbahn. Und eine gute Nachricht von der A6 Nürnberg-Heilbronn zwischen Lichtenau und Ansbach. Die Vollsperrung wurde aufgehoben. Da kann man jetzt an der Unfallstelle vorbeifahren. Allerdings immer noch 4 Kilometer Stau.
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1: Obacht geben und das schont dann auch den Geldbeutel, denn geblitzt wird in Nürnberg, Kirschgartenstraße. An der Radrunde steht ein Blitzer und auf der Frankenstraße auch noch. Habt ihr mehr gesehen? Dann einfach eine WhatsApp an die 0176 1069 und 4x8. Gute Fahrt!
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1: Da kann man nur eins sagen. Auf die Plätze. Fertig. Und Sommer los. Heute und morgen müssen wir noch durchhalten. Heute Regen, morgen dann grau, 21 Grad maximal. Ein bisschen Sonne kommt schon raus, aber dann

0: starten hier wieder eure 10 Hits am Stück bei Energy. Ihr seid gerade schön im Vormittagspäuschen auf Insta versackt, kurz mal, und habt da vielleicht diese neue Funktion auch schon gesehen. Ich bin's, Felina, bei mir Kollegin Jale. Wir beide haben ein gemeinsames Problem. Neue Funktionen auf Instagram, die uns nerven. Und das sind diese komischen Instants oder irgendwie sowas.
1: Instants, ja.
0: Ich hasse das.
1: Gut gewordet, muss man sagen. Instagram Instants, ja. Das sind 24-Stunden-Snaps, die du einfach überall machen kannst. Wenn du das öffnest, kommt automatisch deine Innenkamera, so quadratisch. Mhm. Und es ist wie ein Snap. Es ist wie eine Story, aber nochmal als Snap. Also Instagram hat ja schon 24-Stunden-Stories, ich check's nicht.
0: Und dann aber in noch schlechterer Qualität irgendwie. Und die sind auch blöd positioniert auf den Nachrichten.
1: Genau, da kommen wir jetzt eben zum Kern. Diese Snaps sind, warum auch immer, in euren DMs. Lungern die da rum. Und wenn ihr wie ich wahnsinnig geworden seid, hier ist eure kleine Anleitung, wie ihr die ganz schnell wieder ausstellen könnt.
0: Schön, dass es das gibt, aber wir wollen es aushaben.
1: Genau. Und zwar geht ihr auf die drei Balken oben auf eurem Profil, neben diesem Threads-Zeichen. Ja? Das sind wirklich drei Striche untereinander. Da geht ihr dann auf Content-Präferenzen. Müsst ihr ein bisschen weiter runter scrollen. Und da findet ihr dann dieses Instant im Postfach verbergen.
0: Ja.
1: Und das klickt ihr einfach an. Das ist wie dieser An-Ausschalter.
0: Ja, und sonst, was posten die Leute da? Irgendwie so ganz komische Selfies,
1: also,
0: von unten.
1: Kollege
0: hab ich
1: Julian habe ich gesehen beim Eisessen, aber in einer Position, die ich nicht sehen wollte. einfach eine Freundin ohne Trigger-Warning im Krankenhaus mit ihrem Zugang. Ich kann das gar nicht sehen.
0: Ich habe auch von einem Kollegen einfach so 17 Mal das gleiche Selfie mit ein bisschen anderes Gesicht. Da habe ich gedacht, war das aus Versehen? Wisst ihr, dass das alle sehen können? Das frage ich mich immer bei den Bildern.
1: Also in einer Welt voller Selfies brauchen wir nicht auch noch diese Funktion.
0: Nee,
1: sorry.
0: Mir macht das auch gar nichts.
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Freunde, gute Nachrichten. Maroon 5 sind schon wieder im Studio und kümmern sich um neue Musik. Ja, die Jungs sind teilweise auf Tour, teilweise im Studio und da soll neue Musik kommen. Wir wissen noch nichts Genaues, aber immerhin, dass da mehr kommt. Damals ihren Durchbruch hatten sie ja mit diesem Hit hier, Maroon 5 This Love. Und ab da ging es ja wirklich steil bergauf mit den Songs About Jane. Sowieso ein Album, das ich, glaube ich, komplett immer noch auswendig kann. Maroon 5 jetzt für euch bei Energy. 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
1: Mit Vormittag, wir haben es 12 Uhr, gut, dass ihr da seid. Hallo, hallo, ich bin's Felina und wir machen hier weiter mit der aktuellen Single von Alle Farben und seinem Trick, wie er seine Akkus wieder auflädt als DJ. Und jetzt gibt's Kygo zusammen mit Khalid.

Kurz nach 12, ihr habt Bock auf endlich mal ein bisschen Päuschen machen. Ne? Ist ja auch schon eine halbe Woche rum, halber Arbeitstag rum. Da kann man sich so langsam mal mit beschäftigen. Ihr hört Energy, immer die besten neuen Hits. Und Franz Zimmer, also der DJ alle Farben, der sagt, ja, ab und an, da packt er seinen Campervan und dann wird mal für Wochen komplett rausgefahren in die Natur. Raus aus allem. Kein Studiogedöns, kein Auflegen, kein gar nichts. Einfach nur die Natur genießen. Das hilft ihm, runterzukommen. Vielleicht ja auch eine Idee für euch. Vielleicht jetzt nicht unbedingt für die Mittagspause, aber so grundsätzlich am Wochenende mal ein bisschen raus in die Natur. Und dazu jetzt alle Farben mit Body Talk bei Energy. 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
11: Mit Kai, hallo. In Fürth geht's morgen um die Stimme der Jugend. In der Stadthalle findet das Fürther Jugendforum statt. Jugendliche aus der Region treffen dort auf Politik und Stadtverwaltung und können ihre Ideen, Wünsche und Kritik direkt einbringen. Im Mittelpunkt stehen vor allem Themen, die junge Menschen in der Stadt bewegen, von der Schule über Freizeit bis hin zum Leben in Fürth. Ziel ist der direkte Austausch und eine echte Beteiligung an kommunalen Entscheidungen.
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12: Im Studio Dirk Justus. Ein bezahlbarer Führerschein, dieses Ziel hat sich die Bundesregierung auf die Agenda gesetzt und heute die Reform dafür auf den Weg gebracht. Vorgesehen sind unter anderem weniger Sonderfahrten, ein kleiner Theorie-Fragenkatalog oder auch Übungsfahrten nur mit den Eltern. 10 Milliarden Euro für den Zivilschutz, auch diese Rieseninvestition hat die Regierung heute beschlossen. Mit dem Geld sollen in den nächsten Jahren unter anderem mehr als 1000 Spezialfahrzeuge angeschafft werden. Das THW soll mehr Personal und Ausrüstung bekommen. In der Berliner Charité wird jetzt ein Ebola-Patient behandelt. Der US-amerikanische Arzt ist in der Nacht in Deutschland gelandet und wurde unter höchsten Sicherheitsvorkehrungen auf eine Spezialstation des Krankenhauses gebracht. Er hatte sich in der Demokratischen Republik Kongo mit dem Virus infiziert. Kurz vor der offiziellen Bekanntgabe morgen sickern immer mehr Details zum deutschen WM-Kader für die Fußball-WM durch. Laut Berichten sollen auch die Jungstars Karl und Elmala von Bayern und Köln dabei sein. Genau wie die Stuttgarter Undav Stiller und Leveling.
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11: Hallo auf die fränkischen Straßen. Zwei Meldungen haben wir. Einmal die A3 Nürnberg Richtung Würzburg zwischen Erlangen-Frauenaurach und Erlangen-West. Aufgepasst, hier liegt eine Plane auf der Fahrbahn. Und eine gute Nachricht von der A6 Nürnberg-Heilbronn zwischen Lichtenau und Ansbach. Die Vollsperrung wurde aufgehoben. Da kann man jetzt an der Unfallstelle vorbeifahren. Allerdings immer noch 4 Kilometer Stau.

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1: Obacht geben und das schon dann auch den Geldbeutel, denn geblitzt wird in Nürnberg, Kirschgartenstraße. An der Radrunde steht ein Blitzer. Und auf der Frankenstraße auch noch. Habt ihr mehr gesehen? Dann einfach eine WhatsApp an die 0176 1069 und 4x8. Gute Fahrt!
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1: Lasst uns einfach das heutige Wetter ignorieren und morgen vielleicht auch noch, denn morgen wird es zwar ein bisschen besser werden, soll kein Regen mehr geben morgen und Temperaturen um die 21 Grad, ein bisschen Sonne, aber lasst uns einfach nach vorne schauen. Lasst uns strategisch denken. Habt ihr denn den Grill schon fertig gemacht? Habt ihr euren Balkon schon ready? Habt ihr eure Terrasse fertig? Denn das lange Pfingstwochenende, es ruft mit Sonnenschein und Temperaturen von bis zu 30 Grad in Franken. Also get ready vor Sommer. Get ready for langes Pfingstwochenende und für richtig schönes Wetter. Und wie gesagt, den heutigen Tag, ach,

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0: besten neuen Hits hier bei Energy. Und da habe ich jetzt für euch Norma Jean Martini. Die kennt ihr schon als Gesangsstimme von verschiedenen DJ-Projekten, zum Beispiel mit Offenbach schon zusammengearbeitet. Jetzt hat sie eine eigene Single draußen. Aber neben der Musik würde sie auch gerne noch was anderes machen, nämlich...
1: I've always wanted to write a TV show. Like, I mean, it's been brewing in my mind for a long time. And I read this book called The Artist's Way, and it's written by a woman who's a screenwriter. And she says, your movie already exists. It's in your mind. You've already seen the whole movie. You just have to write it down. So I've actually started writing this movie down, or this TV show down.
0: Ja, sie würde gerne noch eine TV-Serie schreiben. Und eigentlich hat sie da schon was für im Kopf, hat auch ein Buch dazu gelesen, dass man es einfach mal machen soll, ne? Und deswegen ist sie schon dabei, jetzt auch eine TV-Serie zu schreiben. Aber erstmal Musik. Encore von Norma Jean Martini, jetzt bei Energy. Wow.

0: Na, wenn das mal hier nicht gerade eure 10 Hits am Stück sind, die laufen auch während eurer Mittagspause. Wir haben es nämlich 13 Uhr, also falls ihr da gleich reinzischt, habe ich gleich als Begleitung für euch aktuelle Single von Fastboy in guten 10 Minuten. Und jetzt gibt's Clock Lock. Ich bin's, Felina. Hi und guten Appetit.
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Jungs aus Deutschland, zwei Brüder, die einfach international so schnell, so beliebt wurden, haben zusammen eine Kollabo mit Medusa, mit Tiesto. Also wirklich, Europa liebt sie. Alle großen DJs feiern die Mucke, die die beiden Jungs machen. Die sind aber halt auch richtig talentiert. Ja, spielen nicht nur Instrumente, singen auch teilweise selber ihre Texte und so. Und hier sind sie für euch, Fastboy, nämlich mit der aktuellen Single Beautiful Life bei Energy. Immer die besten neuen Hits. 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
11: Mit Kai, hallo. Morgen geht's los, der Erlanger Berg, er ruft. Um 17 Uhr startet am Henninger Keller die Bergkirchweih. Bis zum 1. Juni wird dann am Burgberg gefeiert, geschunkelt und angestoßen. Und damit ab morgen alle entspannt hin- und zurückkommen, fahren Busse häufiger. So erweitert die VAG ihre Verbindungen zwischen Nürnberg und Erlangen. Zusätzlich sind auch in der Nacht mehr Nightliner unterwegs. Und auch die Erlanger Stadtbusse passen ihre Fahrpläne an und setzen zusätzliche Fahrten zum Berg ein.
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12: Im Studio Dirk Justus. Ein bezahlbarer Führerschein, dieses Ziel hat sich die Bundesregierung auf die Agenda gesetzt und heute die Reform dafür auf den Weg gebracht. Vorgesehen sind unter anderem weniger Sonderfahrten, ein kleiner Theorie-Fragenkatalog oder auch Übungsfahrten nur mit den Eltern. Außerdem hat sich die Bundesregierung auf einen Ausbauplan für den Zivilschutz geeinigt. 10 Milliarden Euro sollen bis Ende des Jahrzehnts zum Beispiel in Ausrüstung, Fahrzeuge und Personal des THW investiert werden. Außerdem soll die Warn-App Nina eine Kartei mit Bunkern oder anderen Schutzräumen bekommen. Die Bundesanwaltschaft hat in München zwei mutmaßliche chinesische Spione festnehmen lassen. Das Ehepaar soll Trips für deutsche Wissenschaftler nach China organisiert haben. Dort sollten sie Vorträge vor einem angeblich zivilen Publikum halten. Tatsächlich waren es aber Angestellte von staatlichen Rüstungsunternehmen. Für die Fußballer des SC Freiburg geht es heute um den größten Erfolg der Clubgeschichte. Im Finale der Europa League treffen die Breisgauer in Istanbul auf den englischen Club Aston Villa. Gewinnt Freiburg, spielen sie nächstes Jahr Champions League. Anpfiff in Istanbul ist um 21 Uhr.
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11: Eine Meldung haben wir noch, das Sorgenkind von heute, die A6 Nürnberg Richtung Heilbronn. Hier zwischen Lichtenau und Ansbach immer noch Stop and Go wegen Bergungsarbeiten. Aktuell sind es aber nur noch 2 Kilometer Stau.
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11: Teuer wird's, Fuß vom Gas, und zwar in Nürnberg auf der Kirschgartenstraße, in Fürth auf der Waldstraße

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1: To-Do-Liste für mich heute: die dicken Pullover nach hinten endlich im Schrank, die T-Shirts und die kurzen Hosen nach vorne holen, denn ich bereite mich vor auf das lange Pfingstwochenende. Ja, warum tue ich das mit den kurzen Hosen und den T-Shirts? Ganz klar, das Wetter wird bombastisch werden. Heute und morgen müssen wir noch durchhalten, aber dann Freitag, Samstag, Sonntag, Montag, das lange Pfingstwochenende soll richtig, richtig schön werden in Franken. Sonne pur und bis zu 30 Grad. Was will man mehr an so einem verlängerten Wochenende?

0: Erst wenn eure Wohnung dreckig ist, dann wird's so richtig gemütlich. Achtung, jetzt wird's hier.
1: Ah, dirty.
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0: Und das sag nicht ich, das sagt die Wissenschaft. Hat nämlich eine Design-Dozentin verraten. Sabine Krumrey sagt, so richtig gemütlich authentisch wird es erst unter bestimmten Bedingungen.
4: Durch persönliche Gegenstände wie Fotografien, Erinnerungsstücke, familiäre Objekte, die eine emotionale Bindung herstellen und den Raum Identität verleihen. In der Innenarchitektur sprechen wir in diesem Zusammenhang häufig von dem Dirty Detail. Gemeint ist jene kleine Unregelmäßigkeit, Bruch oder persönliches Details, die einen Raum authentisch wirken lassen.
0: So, da wird es mal ein bisschen dirty mit euren persönlichen Details. Falls ihr dafür zum Beispiel neue Bilderrahmen braucht, die ich ja finde, recht teuer sind, dann gönnt euch die und die Rechnung geht auf uns. Es ist so easy. 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Dann schön Dienstagmorgen bitte, weil wir haben ja, ne? Montag ist erstmal Pfingsten. Dienstagmorgen, 8 Uhr. Achtet ihr auf euren Namen im Programm. Innerhalb von 10 Minuten zurückrufen und euch so die Kohle klären. Und top geht's dann auch noch den 100 Euro Fairness-Bonus zum Verteilen. Vielleicht an die Menschen auf den Fotos oder wen auch immer ihr da gerade so im Kopf habt. Alle Infos zum Nachlesen gibt es auf energy.de.
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ganz genau die richtige Musik, um euch mal wieder selber zu spüren. Das kann ich nachvollziehen. Und falls ihr da Millennial seid, haben wir auch was für euch. Ich verspreche euch, das hilft beim Spüren. Unser Energy Stream of the Week ist der Energy Millennial Stream. Großartig, nur geile Songs drin. Keine Sorge, gibt's auch für die Gen Z. Haben wir auch alles zusammengebastelt hier, unsere Musikredaktion, mit ganz viel Herzblut alles durchgesucht, was so eure Lieblingshits sind. Findet ihr in über 40 verschiedenen Varianten auf energy.de in unserer Energy-App oder ihr könnt es auch eurem Smart Speaker sagen. Zum Beispiel, wenn ihr sagt, ich brauch's noch spezifischer, nicht nur irgendwie Millennial oder Gen Z, ich will ein Genre hören, zum Beispiel Deutschrap, ja? Dann haben wir das auch für euch und einen Typen, den ihr da drin auch finden werdet. Sido habe ich jetzt für euch. Bilder im

Uhr haben wir es. Wir gehen rein in den Mittwochnachmittag. Hello, hello. Schön, dass ihr da seid. 10 zum Stück sind natürlich zuverlässig dabei an. Und da habe ich gleich für euch die aktuelle Single von Alok zusammen mit Khalid. Jetzt Just the Jackstar und Jon. Und ich bin's, Felina. Hi.

Der brasilianische DJ Alok ist für mich so eine richtige Wundertüte. Immer wenn ich über den recherchiere, was kann ich euch noch über den erzählen, denke ich so, was, das ist dem auch noch passiert? Also erstmal hält er den Rekord mit dem größten EDM-Konzert aller Zeiten. Vor 2,5 Millionen Menschen hat er an der Copacabana gespielt. Dann ist er in einer DJ-Familie aufgewachsen. Sowohl Papa als auch Mama waren schon DJs. Und jetzt lese ich gerade, der hat auch schon mal einen Flugzeugabsturz überlebt. Seitdem geht er mit einer ganz anderen Dankbarkeit in jeden Tag seines Lebens rein. Jeden Tag dankbar dafür, dass alles gut gegangen ist. Hier ist er für euch zusammen mit Khalid, Dive Into Me bei Energy über die besten.

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9: Mit Kai, hallo. In Nürnberg und in Bayern steht der Handel morgen still. Die Gewerkschaft Verdi ruft tausende Beschäftigte zum Streik auf. Betroffen sind über 130 Betriebe im ganzen Freistaat, darunter auch große Namen wie Amazon, Edeka, Lidl, Rewe, Ikea und Mediamarkt. In Nürnberg findet dann morgen auch die zentrale Kundgebung statt, inklusive Demonstrationszug durch die Innenstadt. Hintergrund für den Streik sind die festgefahrenen Tarifverhandlungen.
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10: Im Studio Hanna Messerschmidt. Ein bezahlbarer Führerschein. Dieses Ziel hat sich die Bundesregierung auf die Agenda gesetzt und heute die Reform dafür auf den Weg gebracht. Vorgesehen sind unter anderem weniger Sonderfahrten, ein kleinerer Theoriefragenkatalog oder auch Übungsfahrten nur mit den Eltern. 10 Milliarden Euro für den Zivilschutz. Auch diese Rieseninvestition hat die Regierung heute beschlossen. Mit dem Geld sollen in den nächsten Jahren unter anderem mehr als 1000 Spezialfahrzeuge angeschafft werden. Das THW soll mehr Personal und Ausrüstung bekommen. Die Bundesanwaltschaft hat in München zwei mutmaßliche chinesische Spione festnehmen lassen. Das Ehepaar soll Trips für deutsche Wissenschaftler nach China organisiert haben. Dort sollten sie Vorträge vor einem angeblich zivilen Publikum halten. Tatsächlich waren es aber Angestellte von staatlichen Rüstungsunternehmen. Es ist das größte Spiel in der Geschichte des SC Freiburg. Der Verein trifft heute im Finale der Fußball-Europa League auf Aston Villa aus England. Es wäre der erste große Titel für die Breisgauer. Anpfiff im Finale von Istanbul ist um 21 Uhr.
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9: Hallo, auf die fränkischen Straßenmeldungen haben wir. Wir schauen auf die Autobahn A3 Würzburg Richtung Nürnberg. Zwischen Höchstadt Ost und Erlangen-Frauenaurach hier derzeit Stop

0: aufgrund von einem Unfall derzeit 5 Kilometer Stau. A6 Nürnberg Richtung Heilbronn, hier ab Neuendettelsau 10 Kilometer Stau wegen Bergungsarbeiten und die A73 Nürnberg Richtung Bamberg, der Frankenschnellweg zwischen Fürth-Ronhof und Fürth-Steinach, Stop and Go, hier steht ein defekter LKW.
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0: Geblitzt wird Fuß vom Gas in Nürnberg auf der Frankenstraße, Fürth-Waldstraße und Zirndorf auf der Bahnhofsstraße. Mehr gesehen 0800 800 1069, eure Hotline. Dankeschön und gute Fahrt.
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0: So, To-Do-Liste noch schnell schreiben. Die Getränke kalt stellen, Grillzeug einkaufen, dann bis zum Wochenende die kurzen Hosen und die T-Shirts nach vorne holen. Das ist meine To-Do-Liste fürs lange Pfingstwochenende, denn das Wetter, das wird entsprechend. Sonne heißt es, satt in Franken und bis zu 30 Grad sollen es werden am Wochenende. Heute und morgen noch mal ein bisschen so Schmuddelwetter. Morgen wird es dann schon besser zum Berganstich und dann am Freitag wird es richtig gut. Macht eure To-Do-Liste,

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ist das Intensivste, das ihr mal aus Heimweh getan habt? Also so vielleicht einfach zurückgefahren oder so. Finde ich schon doll, wenn man einen tollen Urlaub gebucht hat und dann so, nee, ich fahre wieder nach Hause. Energy Star Chris de Serendi ist ja für die Musik aus England nach Berlin gezogen, weil das eben für ihn hier erfolgsversprechender war. Hat dann aber in Berlin gemerkt, boah, ist ganz schön grau im Winter, seine Heimat so sehr vermisst, dass dieser Song hier entstanden ist. Good Old Days, da singt er über die Tage mit seinen Freunden in England. Jetzt für euch bei Energy. Und die besten

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1: Hallöchen, Vivi hier, ihr hört Energy gleich mit einem Song von Martin Garrix und Ed Sheeran. Schon mal eine wilde Kombi, der eigentlich schon 2015 entstanden ist, jetzt aber erst rauskam. Warum, erzähle ich euch dann auch. Jetzt geht's erstmal weiter mit Taylor Swift.
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erinnert es an bei euch. Jetzt mit einem Song, der wirklich eine der verrücktesten Geschichte in der Dance-Musik hat. Und zwar Repeat It von Martin Garrix und Ed Sheeran. Den haben die beiden schon 2015 produziert. Also dieser Song existiert schon seit über 10 Jahren, ist aber jetzt erst richtig veröffentlicht worden, weil es gab ganz lange so rechtliche Probleme zwischen den beiden Plattenfirmen. Aber jetzt sind die anscheinend geklärt. Und jetzt können wir ihn auch endlich legal hören. Repeat It von Martin Garrix und Ed Sheeran hier auf NRG. Immer die besten.

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10: Mit Kai, hallo. In Erlangen kann es morgen kurz laut werden, aber kein Grund zur Panik. Die Stadt testet Sirenen und Warnsysteme. Im Rahmen einer geplanten Probe laufen die Anlagen kurz an, um die Funktionsfähigkeit der Warntechnik zu überprüfen, heißt es. Hintergrund sind regelmäßige Sicherheitsüberprüfungen, vor allem jetzt auch im Umfeld der Bergkirchweih.
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11: Im Studio Hanna Messerschmidt. Der Führerschein soll günstiger werden. Dafür hat die Bundesregierung jetzt eine Reform auf den Weg gebracht. Geplant sind unter anderem Online-Theorieunterricht, ein kleinerer Theoriefragenkatalog und weniger Pflichtfahrten. Jetzt muss das Ganze noch durch Bundestag und Bundesrat. China und Russland wollen weiter Hand in Hand arbeiten. Beim Treffen der beiden Machthaber Xi und Putin in Peking haben die beiden demonstrativ ihre Freundschaft und Zusammenarbeit betont. Xi schickte auch einen Seitenhieb in Richtung USA und warnte verklausuliert vor einer US-Vormachtstellung in der Weltpolitik. Ein mit Ebola infizierter Arzt ist in der Nacht in Berlin gelandet. Der US-Amerikaner wurde unter höchsten Sicherheitsvorkehrungen auf eine Spezialstation der Charité gebracht. Für die Bevölkerung besteht keine Gefahr, betont das Bundesgesundheitsministerium. Für die Fußballer des SC Freiburg geht es heute um den größten Erfolg der Clubgeschichte. Im Finale der Europa League treffen die Breisgauer in Istanbul auf den englischen Club Aston Villa. Gewinnt Freiburg, spielen sie nächstes Jahr Champions League. Anpfiff in Istanbul ist um 21 Uhr.
10: Verkehr. Eine Meldung haben wir noch von der A3 Würzburg Richtung Nürnberg. Hier zwischen Höchstadt-Ost und Erlangen-Frauen. Aurach, Stop and Go. Der rechte und der mittlere Fahrstreifen sind gesperrt nach einem Unfall. Derzeit 5 Kilometer Stau.
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10: So nicht zu schnell unterwegs sein auf dem Weg in Mittwochnachmittag, denn geblitzt wird in Nürnberg auf der Siegmundstraße, auf der Ziegelsteinstraße und in Fürth auf der Schwabacher Straße. Mehr gesehen? Dann einfach anrufen 0800 800 1069. Eure Hotline. Gute Fahrt wünschen wir euch.
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10: Pünktlich morgen zum Anstich am Erlanger Berg wird's Wetter besser, denn morgen soll es nur noch dicke Wolken geben und kaum noch Regentemperaturen. 21 Grad, aber dann das Pfingstwochenende. Das ruft dann praktisch danach, um auf den Erlanger Berg zu gehen oder auf den Balkon oder die Terrasse oder irgendwo nach draußen. Denn das Wetter wird bombastisch. Sonne, ein paar kleine Wölkchen, aber fast immer nur Sonne.

0: Erstmal dürft ihr ran. Ich verschenke die Rosen in der Hoffnung, dass der andere sich sticht und sich richtig wehtut.
1: Länder, die Rosen produzieren oder wo so Rosenanbau stattfindet und die hatten dann irgendwelche wirtschaftlichen Probleme und dann haben die sich gegenseitig bekriegt.
2: Nein, ich habe das bestimmt schon mal gehört, aber ich glaube von so diesem alten Kaiser, wer ist denn mal da? Friedrich der Große oder so, von sowas könnte das kommen.
0: Also mit einem Kaiser Friedrich hat das nichts zu tun, aber tatsächlich mit zwei Adelsfamilien. Wir befinden uns im 15. Jahrhundert und da gab es zwei rivalisierende Adelsfamilien und zwar York und Lancaster. Die beiden stritten um den englischen Thron und führten einen Krieg untereinander und jetzt kommt's, das Familienwappen beider Häuser zeigte jeweils eine Rose. Bei York war es die weiße Rose und bei Lancaster die rote und deswegen ging dieser Konflikt in die Geschichte ein als der sogenannte War of the Roses oder auch Rosenkrieg. Ja, und seitdem nutzen wir diese Redewendung, wenn zwei Parteien sich bis aufs Blut bekriegen. Und ich würde sagen, damit haben wir wieder was gelernt hier bei Vivi Witz Wissen.
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0: 1069. Eure Hotline. Und dann wünschen wir euch dafür eine gute Fahrt.
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allerersten CDs damals war Pink mit Misunderstood und dieser Song hier war drauf. Und mein Gott, hab ich dazu rumgebrüllt in meinem Zimmer, dass meine Eltern schon dachten, oh Gott, was ist mit der Irren da oben los? Pink mit Just Like a Pill. Hört ihr jetzt hier auf Energy, da freue ich mich drüber. Macht euch einen richtig schönen Mittwoch.

Der Sommer kommt, Freunde, und bis der da ist, müssen wir schon mal vorbereitet sein mit richtig schöner sommerlicher Musik. Und ein Track davon, den habe ich gleich für euch, nämlich Palm Monkey mit Abu Ghazi. Jetzt geht's weiter mit Bibi Rexha und ich bin's, Vivi. Hallöchen.

weiter geht's hier auf Energy mit einem Song, der ja eigentlich durch Zufall quasi entstanden ist. Palm Monkey war nämlich am Strand, die hatten so ein kleines mobiles Mikrofon dabei, haben ein bisschen was gesungen und das dann online gestellt und das ganze Internet ist komplett ausgerastet und hat gesagt, ey komm, wir brauchen unbedingt den kompletten Song und hier ist er jetzt für euch. Avgwazi hört ihr auf Energy, immer die besten neuen

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5: Mit Kai, hallo. In Nürnberg und in Bayern steht der Handel morgen still. Die Gewerkschaft Verdi ruft tausende Beschäftigte zum Streik auf. Betroffen sind über 130 Betriebe im ganzen Freistaat, darunter auch große Namen wie Amazon, Edeka, Lidl, Rewe, Ikea und Mediamarkt. In Nürnberg findet dann morgen auch die zentrale Kundgebung statt, inklusive Demonstrationszug durch die Innenstadt. Hintergrund für den Streik sind die festgefahrenen Tarifverhandlungen.
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6: Im Studio Hanna Messerschmidt. Ein bezahlbarer Führerschein. Dieses Ziel hat sich die Bundesregierung auf die Agenda gesetzt und heute die Reform dafür auf den Weg gebracht. Vorgesehen sind unter anderem weniger Sonderfahrten, ein kleinerer Theoriefragenkatalog oder auch Übungsfahrten nur mit den Eltern. Das geplante Recht auf Reparatur kommt beim Handel und in der Industrie nicht gut an. Kritisiert werden unklare und nicht praxistaugliche Vorgaben. Hersteller sollen künftig bestimmte Produkte mehrere Jahre zu einem angemessenen Preis reparieren müssen. Heute ist das Gesetz zum ersten Mal Thema im Bundestag. Der Drogenbeauftragte Streeck fordert, Mehreinnahmen aus der Tabaksteuer direkt ins Gesundheitswesen zu stecken. Denn dort verursacht Rauchen auch enorme Kosten, so Streeck in der Bild. Finanzminister Klingbeil will dagegen mit einer höheren Tabaksteuer auch Löcher im Bundeshaushalt stopfen. Kurz vor der offiziellen Bekanntgabe morgen sicken immer mehr Details zum deutschen Kader für die Fußball-WM durch. Laut Berichten sollen auch die Jungstars Karl und Elmaler von Bayern und Köln dabei sein, genau wie die Stuttgarter Undav, Stiller und Leveling.
5: Verkehr. Rein in den Feierabend und das mit zwei Meldungen von den Autobahnen A3 Würzburg Richtung Nürnberg, hier immer noch zwischen Höchstadt Ost und Erlangen-Frauenaurach. Zwei Fahrstreifen gesperrt, 7 Kilometer Stau momentan und die A9 Berlin Richtung Nürnberg zwischen Haufersbruck und Laufgefahr durch Reifenteile auf der Fahrbahn. Fahrt hier vorsichtig.
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5: Geblitzt wird auf dem Weg in den Mittwochfeierabend und zwar in Nürnberg auf der Ziegelsteinstraße, auf der Siegmundstraße und auf der Waldstraße in Fürth. Mehr gesehen 0800 800 1069. Gute Fahrt!
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5: Lasst uns einfach das heutige Wetter ignorieren und morgen vielleicht auch noch, denn morgen wird es zwar ein bisschen besser werden, soll kein Regen mehr geben morgen und Temperaturen um die 21 Grad, ein bisschen Sonne, aber lasst uns einfach nach vorne schauen. Lasst uns strategisch denken. Habt ihr denn den Grill schon fertig gemacht? Habt ihr euren Balkon schon ready? Habt ihr eure Terrasse fertig? Denn das lange Pfingstwochenende, es ruft mit Sonnenschein und Temperaturen von bis zu 30 Grad in Franken. Also get ready vor Sommer. Get ready for langes Pfingstwochenende und für richtig schönes Wetter. Und wie gesagt, den heutigen Tag, ach, vergesst ihn einfach.

0: Sommer hat noch nicht mal ganz angefangen und ihr Wilden wart schon auf dem Festival unterwegs. Energies an, immer die besten neuen Hits mit mir, Vivi. Wir haben euch mal gefragt, was sind denn eure Festival Essentials? Also was darf auf gar keinen Fall fehlen?
1: Was ich jetzt gemerkt habe, aber bis jetzt noch nicht dabei habe, ist Seife. Also das ist echt extrem wichtig.
2: Ja, auf jeden Fall das Handy für Videos, Fotos.
3: Sonnenbrille auf jeden Fall immer. Und Glitzer.

0: ja, natürlich. Das ist gar keine Frage.
1: Desinfektionstücher.
2: Bauchtasche muss immer dabei sein.
0: Ich habe meine Earplugs immer dabei. 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

hören bei euch. Immer die besten neuen Hits und einer davon, der kommt jetzt von Glockenbach mit Lost. Und die Stimme, die tolle Stimme, die ihr da hört, die ist von Sam Harper. Sagt euch vielleicht jetzt erstmal noch nichts,

0: Hier bei Energy sehen wir alles optimistisch. 17 Uhr ist schon mal gut, weil das heißt, die meisten von euch haben Feierabend. Und gleich gibt's hier einen Song, der sogar so heißt. Optimist von Nico Santos hört ihr in 10 Minuten. Und jetzt geht's weiter mit Alex Warren.
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So, und jetzt habe ich was über Nico Santos rausgefunden, was für mich einfach nur Sinn ergibt. Denn dieser Mann ist einfach so eine Frohnatur. Und bevor er überhaupt hier Großsänger wurde, hat er...

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19: Mit Kai, hallo. Morgen geht's los, der Erlanger Berg, er ruft. Um 17 Uhr startet am Henninger Keller die Bergkirchweih. Bis zum 1. Juni wird dann am Burgberg gefeiert, geschunkelt und angestoßen. Und am

0: damit ab morgen alle entspannt hin- und zurückkommen, fahren Busse häufiger. So erweitert die VAG ihre Verbindungen zwischen Nürnberg und Erlangen. Zusätzlich sind auch in der Nacht mehr Nightliner unterwegs. Und auch die Erlanger Stadtbusse passen ihre Fahrpläne an und setzen zusätzliche Fahrten zum Berg ein.
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2: Im Studio Hanna Messerschmidt. Der Führerschein soll günstiger werden. Dafür hat die Bundesregierung jetzt eine Reform auf den Weg gebracht. Geplant sind unter anderem Online-Theorieunterricht, ein kleinerer Theoriefragenkatalog und weniger Pflichtfahrten. Jetzt muss das Ganze noch durch Bundestag und Bundesrat. Anträge beim Amt sollen in Zukunft einfacher und vor allem digitaler werden. Um zu klären, wie das gehen soll, tagt ab sofort regelmäßig eine Expertenkommission des Bundes. Ziel ist unter anderem ein Sozialportal, bei dem künftig alle Sozialleistungen beantragt werden können. China und Russland wollen weiter Hand in Hand arbeiten. Beim Treffen der beiden Machthaber Xi und Putin in Peking haben die beiden demonstrativ ihre Freundschaft und Zusammenarbeit betont. Xi schickte auch einen Seitenhieb in Richtung USA und warnte, verklausuliert, vor einer US-Vormachtstellung in der Weltpolitik. Bei der Eishockey-WM hat Deutschland heute einen dicken Brocken vor der Brust. Gegner am Abend in Zürich ist Titelverteidiger und Olympiasieger USA. Nach 3 Pleiten braucht das DEB-Team ein Erfolgserlebnis, sonst droht das Aus in der Vorrunde.
0: Verkehr. Auf den Weg in den Feierabend eine Meldung haben wir von der A3, das Sorgenkind. Würzburg Richtung Nürnberg zwischen Höchstadt-Ost und Erlangen-Frauenauach. Immer noch Stop-and-Go, 8 Kilometer lang wegen Bergungsarbeiten nach einem Unfall. 2 Spuren sind hier immer noch blockiert.
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0: Rein den Mittwochnachmittag, rein den Mittwochabend mit 2 Blitzern. Nürnberg, Siegmundstraße und Ziegelsteinstraße. Mehr gesehen 0800 800 1069, eure Hotline. Gute Fahrt.
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0: To-Do-Liste für mich heute, die dicken Pullover nach hinten endlich im Schrank, die T-Shirts und die kurzen Hosen nach vorne holen, denn ich bereite mich vor auf das lange Pfingstwochenende. Ja, warum tue ich das mit den kurzen Hosen und den T-Shirts? Ganz klar, das Wetter wird bombastisch werden. Heute und morgen müssen wir noch durchhalten, aber dann Freitag, Samstag, Sonntag, Montag, das lange Pfingstwochenende soll richtig, richtig schön werden in Franken. Sonne pur und bis zu 30 Grad. Was

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1: 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Nun muss man wissen, in der DDR gab es kein einziges Brett frei verkäuflich. Das war ein Riesentheater, überhaupt ein Stück Holz zu kriegen. Aber so in die Richtung ging es auch, ja.
0: Ja, Leute, aber das Gute ist ja, ihr könnt das alte Zeug jetzt endlich rausschmeißen und Platz für Neues machen, denn die Rechnung dafür übernehmen wir.
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weiter geht's hier für euch mit einem Song, der wirklich zu 1 Million % die Jugend, vor allen Dingen die Pubertät beschreibt. Teenage Dirtbag ist ein Song von Wheatus und ist sehr autobiografisch, denn Frontmann Brandon B. Brown hat verraten, dass er früher schwarz gefärbte Haare hatte, immer Heavy Metal gehört hat und das halt 1984, da waren die Zeiten noch ein bisschen anders und deswegen immer als Dirtbag, also in Klammern asozialer, abgestempelt wurde. Teenage Dirtbag hört ihr hier auf Eddarty.

0: 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Hallihallöchen, Vivi hier für euch und gleich habe ich einen neuen Track von Alle Farben zusammen mit Renee Miller. Body Talk hört ihr hier in 10 Minütchen. Weiter geht's mit Clock Clock. Macht euch einen richtig schönen Feierabend.
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2: Mit Kai, hallo. In Fürth geht's morgen um die Stimme der Jugend. In der Stadthalle findet das Fürther Jugendforum statt. Jugendliche aus der Region treffen dort auf Politik und Stadtverwaltung und können ihre Ideen, Wünsche und Kritik direkt einbringen. Im Mittelpunkt stehen vor allem Themen, die junge Menschen in der Stadt bewegen, von der Schule über Freizeit bis hin zum Leben in Fürth. Ziel ist der direkte Austausch und eine echte Beteiligung an kommunalen Entscheidungen.
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3: Im Studio Hanna Messerschmidt. Ein bezahlbarer Führerschein. Dieses Ziel hat sich die Bundesregierung auf die Agenda gesetzt und heute die Reform dafür auf den Weg gebracht. Vorgesehen sind unter anderem weniger Sonderfahrten, ein kleinerer Theoriefragenkatalog oder auch Übungsfahrten nur mit den Eltern. 10 Milliarden Euro für den Zivilschutz. Auch diese Rieseninvestition hat die Regierung heute beschlossen. Mit dem Geld sollen in den nächsten Jahren unter anderem mehr als 1000 Spezialfahrzeuge angeschafft werden. Das THW soll mehr Personal und Ausrüstung bekommen. Nach dem mit Ebola infizierten US-Arzt kommt nun auch seine Familie nach Deutschland. Die Ehefrau und die drei Kinder sollen ebenfalls in der Spezialstation der Berliner Charité untergebracht werden. Der Mediziner hatte sich in der Demokratischen Republik Kongo mit dem Virus infiziert. Es ist das größte Spiel in der Geschichte des SC Freiburg. Der Verein trifft heute im Finale der Fußball-Europa League auf Aston Villa aus England. Es wäre der erste große Titel für die Breisgauer. Anpfiff im Finale von Istanbul ist um 21 Uhr.
2: Und immer noch haben wir eine Meldung von der A3. Würzburg Richtung Nürnberg, hier immer noch zwischen Höchstadt-Ost und Erlangen-Frauenaurach. Stop and go, zwei Spuren blockiert. Bergungsarbeiten nach einem Unfall. Wenn ihr euch auskennt, dann macht einen großen Bogen drumherum. Ansonsten gute Nerven und eine gute Fahrt in den Mittwochabend.
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2: Aufgepasst, zwei Blitzer haben wir, und zwar in Nürnberg auf der Siegmundstraße und auf der Schwabacher Straße in Fürth. 0800 800 1069, eure Hotline, wenn ihr noch was gesehen habt. Ansonsten gute Fahrt.
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2: So, To-Do ist noch schnell schreiben, die Getränke kalt stellen, Grillzeug einkaufen, dann bis zum Wochenende die kurzen Hosen und die T-Shirts nach vorne holen. Das ist meine To-Do-Liste fürs lange Pfingstwochenende, denn das Wetter, das wird entsprechend. Sonne wird

0: Und dann am Freitag wird's richtig gut. Macht eure To-Do-Liste für ein richtig schönes Sommerwochenende.
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2: Einen schönen Mittwochsfeierabend wünsche ich euch. Ja, der Countdown läuft fürs lange Wochenende. Das Wetter wird auch traumhaft. Ein paar extra Eis gönnen und ein paar Bierchen. Schönen Grillabend. Wir machen's möglich. 100 Euro jetzt für euch, wenn ihr folgende Filme hier erkennt. Wir legen mal los mit Nummer 1. Na, kennt ihr, oder? 100 Euro nahezu geschenkt, würde ich mal sagen. Hier ist die Telefonnummer zum Mitspielen, zum Gewinn. 0137 90 30 200. 50 Cent aus allen deutschen Netzen. 0137 90 30 200. Es geht um

0: 100 Euro. Bevor wir mit Leitung 2 loslegen, gibt's hier noch ein paar Regeln vom Adrian.
1: Mitmachen bitte ab 18. An Minderjährige werden keine Gewinne ausgezahlt. Jeder Anruf kostet 50 Cent aus allen deutschen Netzen. Bitte darauf achten, dass nicht jeder Anruf, der Kosten produziert, auch automatisch ins Studio gelangt. Gewinnchancen im Leitungsspiel 1 zu 200.000. Parallel dazu kann die Redaktion jederzeit ausgewählte Anrufer per Zufallsprinzip direkt ins Studio durchstellen. Die Teilnahmebedingungen sind auf cashquiz.de zu finden. Dort sind dann später auch alle Lösungen und Gewinner notiert. Und ein Spiel dauert maximal bis Sendungsende.
0: 100 Euro, wenn ihr erkennt, welchen Film wir hier suchen. Sensationell. So steht er morgens immer vorm Spiegel, unser Spielechef. Und bei mir in der Sendung ist der Mirko. Hallo, ich grüße dich.
2: Ja, dann, ja, hi.
0: Genau. So, 100 Euro, Leitung 2 aktivieren wir. Und mit der 0137 90 30 200 geht's hier rein. 0137 90 30 200. 50 Cent aus allen deutschen Netzen. Leitung 2 ist aktiv. Wann ist denn die Kohle, wenn man jetzt hier gewinnt, auf dem Konto?
2: Jetzt kommt das Geilste in wenigen Stunden schon heute Abend zur freien Verfügung, und zwar per Echtzeitüberweisung.
0: Echt jetzt? Ich meine, es ist jetzt, hallo, es ist jetzt hier kurz nach halb sieben. Das ist heute Abend noch da.
2: Egal, machen wir.
0: Sensationell. Also, wer es weiß, jetzt gerne dabei sein. 0137 90 30 200. 50 Cent aus allen deutschen Netzen. Und da ist auch schon jemand in der 2. Hallo, wer ist denn da? Hallo.
3: Hallo, hier ist der Yannick.
0: Yannick, das ist schön.
3: Hallo.
0: Yannick, geht's dir gut?
3: Ja, mir geht's gut. Hi.
0: Fantastisch. Super. Gucken wir mal, was du raus hast.
3: Soll ich Antwort sagen?
0: Das wäre gut, ja.
3: König der Löwen.
0: Ja, das stimmt ja auch. Warum wartest du so lange mit der Antwort?
2: Ja, Detner! Jawohl!
0: Yannick, das sind 100 Euro für dich. Bleibst du bitte kurz dran, okay?
3: Alles klar, vielen Dank.
0: Sehr schön. Wunderbar. Ich glaube, er war ein bisschen überwältigt, dass er jetzt hier so schnell reinkam, aber ist ja auch okay so, ne?
2: Bitte mehr davon. Die nächsten 100 Euro.
0: Richtig, die nächsten 100. Wir starten mit dem nächsten Film. Und der klingt so. Oh, da wird auch gesungen, aber da kann man sogar Wörter erkennen. Aber es ist sehr kurz. Wir hören noch mal rein. So, welchen Film suchen wir jetzt? Irgendeine Idee? Kommt rein. Also die Leitung 2 ist schon wieder aktiv. 0137 90 30 200. 50 Cent aus allen deutschen Netzen. 0137 90 30 200. Mit Leitung 2 seid ihr genauso wie der Yannick ganz schnell drin und dann tatsächlich einfach nur die Lösung sagen und zack, habt ihr die 100 Euro. 0137 90 30 200. 50 Cent aus allen deutschen Netzen. 0137 90 30 200. Das ist der Ausschnitt, und weil der doch so ein bisschen knackig ist, wusste es die Frau Birkner in der vorangegangenen Sendung leider nicht.
1: Was haben Sie raus, bitte?
4: Ja, ich habe die West Side Story raus.
1: West Side Story gab es jetzt auch vor kurzem erst eine Neuverfilmung, ne? Aber daher kann ich Ihnen ganz sicher sagen, das ist nicht West Side Story, was wir hier suchen, Frau Birkner.
0: Nee, also wer in diese Richtung denkt, nee, das nicht.
2: Das war's nicht. Okay, komm, wir verdoppeln den Gewinn. Weiter geht's. 200 Euro.
0: Kann immer vorkommen. 200 Euro für die richtige Antwort. Auch das Geld ist heute Abend auf dem Konto.
2: Definitiv.
0: 0137 90 30 200 ist die Nummer zum Mitspielen. Die Nummer zum Gewinn. 50 Cent aus allen deutschen Netzen. 0137 90 30 200. Und wir hören nochmal in den Ausschnitt rein. Ja, man muss mal wirklich fairerweise sagen, da passiert ja auch nicht so viel. Ne?
2: Ja.
0: Danke an unseren Spielechef, hat da wieder was ganz Tolles ausgesucht. Gleich in Runde 2, toll. Komm, löst das auf, damit wir schnell zur Runde 3 kommen können. Aufgepasst, so als Tipp, der Jörg war mal bei uns und hat das in der vorangegangenen Sendung gesagt.
1: Hast du die richtige Lösung für uns?
5: A Star is Born.
1: A Star is Born, hier mit Lady Gaga.
5: Ja.
1: Ah, auch ein musikalisch, das sind alles super musikalische Filme, aber es ist leider auch nicht der Film, den wir suchen, Jörg. Es tut mir leid, das stimmt doch auch nicht.
0: Das muss irgendwann der Spielechef kapieren, dass wenn diese Ausschnitte so sind, dass man da irgendwie Probleme hat, ne?
2: Ja.
0: So, was können wir tun?
2: Welcher Film war das? Pass auf, 200 Euro, ich verdoppel das jetzt. Wir brauchen einen Experten, eine Expertin. Es gibt 400 Euro Garantiegewinn.
0: Wow. Da muss ich dich aber fragen, ist das Geld, also diese 400 Euro, ja, die sind heute Abend auch auf dem Konto?
2: Heute Abend netto steuerfrei.

0: Bargeldüberweisung. Also Wochenende Grillparty steht.
1: Definitiv. 400 ja. Euro 0137 90 30 200. 50 Cent aus allen deutschen Netzen. 0137 90 30 200. Das ist der Ausschnitt. Welchen Film suchen wir? Wir suchen nicht den Musiktitel, ganz wichtig. Kein Interpreten oder Musiktitel, wir suchen wichtig. Den Film. Wir suchen den Film.
2: Boah.
1: So, das ist nicht Star is Born, ist nicht die West Side Story.
0: Nee. Star is Born kann ich nachvollziehen, aber bitte nicht. Nein, nein, nein, ist ein Filmklassiker, der ist ein bisschen älter. Pass mal auf. 500 Euro. Ich lege einen Huni oben drauf. 500 Euro.
1: Als kleine Entschädigung für diesen Ausschnitt. Machen wir das. 500 Euro holt ihr euch jetzt unter der 0137 90 30 200. 50 Cent aus allen deutschen Netzen. 0137 90 30 200. Wenn ihr wisst, welchen Film wir suchen, dann holt euch jetzt bitte die Kohle. Kleiner Tipp noch, der Mike war auch schon mal in der Sendung dabei, in einer anderen, und hatte das hier überlegt.
3: Was kommt raus?
4: Titanic.
3: Titanic, oh ja, da, ja, klingt naheliegend, ne? Mike, es gibt ein Problem, es ist leider nicht Titanic, es tut mir leid.
0: Nee, da war anders.
1: Könnte man meinen, ne, wenn das so, ich sag mal, schnulzig in Anführungszeichen daherkommt, ne, so eine Ballade, aber nein.
0: Komm, Schwamm drüber, neue Runde, 600 Euro. So.
1: Wie bitte?
0: 600 Euro, Leute, wenn ihr es wisst, 600 Euro Garantiegewinn, die heute noch auf dem Konto sind.
1: Dann wünsche ich mir jetzt ganz schnell jemanden, der es raus hat, bitte. Kommt rein, wählt mit mir mit, 600 Euro, 0137 90 30 200, 0137 90 30 200, 50 Cent aus allen deutschen Netzen. Wer hat's raus? Wer kassiert jetzt das Geld? Hier ist nochmal die Nummer. Welchen Film suchen wir? 0137 90 30 200. 50 Cent aus allen deutschen Netzen. 0137 90 30 200. Bitte lasst uns doch jetzt hier nicht hängen. Wir haben nur noch so viele Ausschnitte. Holt euch doch bitte jetzt das Geld. Aber solltet ihr an sowas denken wie der Herr Frenzel, dann gibt's leider kein Geld, weil der hat das mal gesagt in einer anderen Sendung.
3: Dann bitte schön die Lösung, bitte.
4: Das ist Romeo und Julia.
3: Romeo und Julia?
4: Ja.
3: Ah, na, die Richtung stimmt schon mal. Halbwegs, aber wir suchen leider nicht, Herr Frenzel, wir suchen leider nicht Romeo und Julia. Es tut mir leid.
1: Alles dreht sich irgendwie um dieses romantische Thema, aber wir haben den richtigen Film noch nicht gehört.
0: Das war's noch nicht, Leute. Och komm, ich liebe diesen Film.
1: Was machen wir?
0: Auch. Komm, 750 Euro, 750 Euro, bitte das Ding jetzt lösen.
1: Ihr kriegt das raus.
0: Oh, ich krieg einen Herzinfarkt hier.
1: Ich glaube an euch. Habt ihr es gehört? 750 Euro. Wir haben mit 100 angefangen. Jetzt gibt's 750 Euro für die richtige Antwort. Ich muss mich ein bisschen runterfahren, mein Lieber.
3: Bitte.
1: Ich bin schon so aufgeregt, weil so viel Geld heute Abend. 0137 90 30 200. 50 Cent aus allen deutschen Netzen. 0137 90 30 200. Welchen Film suchen wir hier heute Abend? Holt euch 750 Euro heute Abend aufs Konto. So, wir haben immer noch keinen Klinger. Also Mirko, jetzt müssen wir es abbrechen, oder?
0: Wir müssen den gleich nochmal zeigen, den Ausschnitt. Das gibt's doch gar nicht. Pass auf, 1000 Euro. Ich mach's jetzt. Ich will 1000 Euro, Leute.
1: Okay.
0: Wer kennt diesen Film? Ich liebe ihn. 1000 Euro heute Abend auf dem Konto. Garantiegewinn.
1: Okay, ich locke das jetzt ein. Es geht auf deine Kappe, die 1000
0: Bitte.
1: Euro. Und hier ist die Telefonnummer, wenn ihr wisst, welchen Film wir tatsächlich suchen. 0137 90 30 200. Es geht jetzt um 1000 Euro. 50 Cent aus allen deutschen Netzen. 0137 90 30 200. Das Film ist noch nicht gelöst. Noch ist das Geld hier. 1000 Euro netto. Steuerfrei heute Abend aufs Konto. Wie heißt dieser Film, den wir suchen? Wir suchen nicht den Musiktitel, wir suchen den Filmtitel. 0137 90 30 200. 50 Cent aus allen deutschen Netzen. Leitung 2 ist aktiv. 0137 90 30 200. Und wo ich das sage, es ist aber noch kein

0: In Leitung 2. Mirko, wir müssen was tun.
1: Und ja, das wird sich ändern. Pass auf, ich verdoppel jetzt die Leitungschance. Wenn ihr den Film kennt, wichtig, Film, nicht Interpret oder Titel, Film, dann jetzt zu uns, komm, ich verdoppel die Leitungschance. Leitung 3 noch mit dabei.
0: Bitte, machen wir das so. Doppelte Gewinnchance ab jetzt. Zwei Leitungen führen zu uns. Holt euch das Geld ab, wenn ihr den richtigen Film habt. Nochmal der Tipp, was wir ja schon mal gehört hatten. Es ist nicht Titanic, nicht A Star is Born oder auch die West Side Story, was die Frau Birkner mal meinte. 0137 90 30 200. 50 Cent aus allen deutschen Netzen. Wir haben nicht ewig Zeit. Es ist gleich schon wieder Viertel vor. 0137 90 30 250 Cent aus allen deutschen Netzen. Kramt ein bisschen in eurer eigenen Kopf-Filmbibliothek rum. Welchen Film suchen wir? If I. Hat jemand die Idee? If I. Irgendwer muss doch diesen Film kennen. So schön. Aber noch ist das Geld da. 1.000 Euro. Mirko, es ist noch keiner in der 2, die ist noch grün, die 3 ist noch grün. Jetzt gib mal Gas, komm.
1: Die Sendung geht nicht mehr allzu lange. Jede Sekunde kann es klingeln. Ich verdoppel die doppelte Gewinnchance. Leute, Leitung 4 und 5 dabei. Leitung 2, 3, 4, 5. Vierfache Gewinnchance zu 1.000 Euro.
0: Zur Gewinnchance nochmals verdoppelt. Aber da brauchen wir jetzt wirklich jemanden, der es raus hat. Achtung, Notruf, Radio Deutschland. Welchen Film suchen wir hier? Hat jemand eine Ahnung? Erinnert sich noch jemand? 0137 90 30 200. 0137 90 30 200. Das Ding ist, so ein riesen erfolgreicher Film. Aber wenn man das halt nur so mit einem kurzen Ausschnitt hört, ist das schwierig. Jetzt könnt ihr euch aber beweisen. 1.000 Euro. 0137 90 30 200. 50 Cent aus allen deutschen Netzen. Geld ist noch da. Es geht heute Abend raus. Es ist heute auf eurem Konto. 0137 90 30 250 Cent aus allen deutschen Netzen. If I should. 0137 90 30 200. Mehr haben wir nicht von diesem Film. Wir brauchen jetzt die richtige Antwort. Mirko, ich werde langsam nervös.
1: Ich auch. Ich bin sicher, einer weiß es. Weißt du's? Dann ruf jetzt an. Ich gebe nochmal zwei Leitungen oben drauf. Die 9 und die Glücksleitung 13. Heißt, ab jetzt die noch bessere. Die sechsfache Gewinnchance zu 1.000 Euro.
0: Wir haben mit einer Leitung angefangen. Wir sind jetzt bei der sechsfachen Gewinnchance. Wir haben mit 100 Euro angefangen. Wir sind jetzt beim zehnfachen Gewinn. Wir sind bei 1.000 Euro. Das Geld geht heute raus. Die letzten 180 Sekunden laufen jetzt hier gleich. 0137 90 30 200. Das ist jetzt die Nummer. Das ist die Nummer zu 1.000 Euro. 0137 90 30 250 Cent aus allen deutschen Netzen. Wie heißt der Film? Welchen Film suchen? Bitte nicht den Musiktitel nennen, den Filmtitel. So, jetzt die letzten 180 Sekunden. Mirko, kannst du da noch was tun, bitte?
1: Ich gebe noch so lange Leitung drauf, bis jemand endlich bei uns ist. Achtung, Leitung 17, die siebte Leitung. Leitung 17, siebenfache Gewinnchance.
0: Sieben Leitungen. 1.000 Euro. Euer Weg zu uns ins Studio. Siebenfach jetzt hier gepflastert. 0137 90 30 200. 0137 90 30 200. 50 Cent aus allen deutschen Netzen. Es steht eigentlich nur dieser Ausschnitt zwischen uns. If I. Wer kennt diesen Film noch? Nochmal so als Tipp, was wir schon mal gehört hatten von Jörg, ist da, ist Born. Nein, leider nicht. Titanic hatte der Mike mal gesagt. Wir haben gehört West Side Story. Wir haben Romeo und Julia gehört. Nein. Wer hat da die richtige Antwort? Die letzten 120 Sekunden brechen an. Wir können jetzt nicht verlängern. Mirko, zauber dir bitte noch irgendwas aus dem Hut.
1: Super gerne. Ich gebe nochmal drei Leitungen oben drauf. Die 22, 24 und die 26 für euch. Exklusiv die zehnfache und damit beste Gewinnchance. Jede Sekunde kann es klingeln. Garantiertes Klingeln innerhalb der nächsten 120 Sekunden.
0: Es gibt keine Verlängerung. Das heißt aber im Umkehrschluss, es wird jetzt klingeln. Also wer es hat, ruft jetzt an. 0137 90 30 200. 50 Cent aus allen deutschen Netzen. 0137 90 30 200. Die Regie gibt uns schon keine Musik mehr, ihr hört das. Das heißt, die letzten 90 Sekunden sind angebrochen. Jede Sekunde kann es passieren. Die zehnfache Gewinnchance, 10 Leitungen führen zu uns. Nennt uns den richtigen Filmtitel und ihr habt heute Abend

0: 1.000 Euro. Ich kann es gar nicht glauben. 1.000 Euro habt ihr heute Abend mehr auf dem Konto. In den letzten 60 Sekunden gleich. 58, 57, 56, 0, 1, 3, 7, 90, 30, 200. Jetzt gilt es. 0, 1, 3, 7, 90, 30, 250 Cent aus allen deutschen Netzen. Wer erkennt diesen Film hier? Irgendwer. 49, 48, 0, 1, 3, 7, 90, 30, 200. 50 Cent aus allen deutschen Netzen. Wir können nicht verlängern. Es wird jetzt passieren. Es wird jetzt klingeln. Noch ein letztes Mal die Nummer. 0, 1, 3, 7, 90, 30, 200. 0, 1, 3, 7, 90, 30, 250 Cent aus allen deutschen Netzen. Und ihr holt euch 1.000 Euro ab. Da klingelt es. In Leitung 26 vom Chance-Button ausgewählt. Wer ist da? Hallo?
1: Hallo, Jenny hier.
0: Hi, was hast du raus?
1: Hi, der Film Bodyguard.
0: Und das ist richtig, natürlich! Yeah. 1.000 Euro für dich, herzlichen Glückwunsch, ist heute noch auf dem Konto. Bleib dran.
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1: Wir haben es 19 Uhr, das heißt, ein gutes Stündchen verbringen wir noch zusammen. Machen wir natürlich mit feiner Musik. Gleich Norma Jean Martini für euch mit Encore. Und jetzt Turn the Lights Off von Juste. Ich bin's Vivi, macht euch einen schönen Abend.
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0: Weiter geht's auf Energy für euch mit Norma Jean Martini, die vor ein paar Jahren aus Amerika hier nach Deutschland gezogen ist. Und wir haben sie letztens in einem Interview gefragt, was denn für sie in Europa viel besser ist als in den USA.
1: I love sparkling water. I'm so European that way. I'm like, when I go back to America and I'm like, can I have sparkling water? And they give me soda water. I'm like, no.

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0: Welcome to Garlic Fields mit Sonne.

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2: Mit Kai, hallo. In Nürnberg und in Bayern steht der Handel morgen still. Die Gewerkschaft Verdi ruft tausende Beschäftigte zum Streik auf. Betroffen sind über 130 Betriebe im ganzen Freistaat, darunter auch große Namen wie Amazon, Edeka, Lidl, Rewe, Ikea und Mediamarkt. In Nürnberg findet dann morgen auch die zentrale Kundgebung statt, inklusive Demonstrationszug durch die Innenstadt. Hintergrund für den Streik sind die festgefahrenen Tarifverhandlungen.
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3: Im Studio Hanna Messerschmidt. Für die Fußballer des SC Freiburg geht es heute um den größten Erfolg der Clubgeschichte. Im Finale der Europa League treffen die Breisgauer in Istanbul auf den englischen Club Aston Villa. Gewinnt Freiburg, spielen sie nächstes Jahr Champions League. Anpfiff in Istanbul ist um 21 Uhr. Der Führerschein soll günstiger werden. Dafür hat die Bundesregierung jetzt eine Reform auf den Weg gebracht. Geplant sind unter anderem Online-Theorieunterricht, ein kleinerer Theoriefragenkatalog und weniger Pflichtfahrten. Jetzt muss das Ganze noch durch Bundestag und Bundesrat. Auch die Familie des mit Ebola infizierten US-Arztes kommt nach Deutschland. Sie sollen ebenfalls in der Berliner Charité in Quarantäne kommen. Die US-Regierung hatte Deutschland um Hilfe gebeten. Der Mediziner lebt mit seiner Frau und den 4 Kindern in der Demokratischen Republik Kongo und hatte sich dort infiziert. Das Interesse an der neuen E-Auto-Prämie des Bundes ist groß. Innerhalb eines Tages sind fast 20.000 Anträge eingegangen, heißt es aus dem Bundesumweltministerium. Seit gestern kann für neue E-Autos und Hybridfahrzeuge eine Förderung beantragt werden.

0: Je nach Einkommen und Fahrzeug gibt es bis zu 6.000 Euro Zuschuss.
1: Verkehr. Rein in den Mittwochabend und das mit einer Meldung immer noch von der A3 Würzburg Richtung Nürnberg. Hier immer noch Stop and Go zwischen Höchstadt Ost und Erlangen-Frauenaurach. Ansonsten freie Fahrt.
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1: Einen einsamen Blitzer haben wir noch für euch und zwar in Fürth. Auf der Schwabacher Straße steht ihr. Wenn ihr noch was gesehen habt, schickt eine WhatsApp 0176 1069 und 4x8. Gute Fahrt.
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1: Pünktlich morgen zum Anstich am Erlanger Berg wird's Wetter besser, denn morgen soll es nur noch dicke Wolken geben und kaum noch Regen. Temperaturen 21 Grad, aber dann das Pfingstwochenende. Das ruft dann praktisch danach, um auf den Erlanger Berg zu gehen oder auf den Balkon oder die Terrasse oder irgendwo nach draußen. Denn das Wetter wird bombastisch. Sonne, ein paar kleine Wölkchen, aber fast immer nur Sonne und Max.

0: ist der 20. Mai und wir sagen Happy Birthday Cher. Cher wird heute 80 Jahre alt, sieht immer noch so fantastisch aus. Und meine Kollegin und Popkultur-Nerd Pia, die feiert sie so richtig dolle, hat sie heute Morgen bei Energy am Morgen erzählt. Und jetzt auch nochmal für euch. In genau 80 Sekunden gibt's jetzt Facts über Cher.
1: Eigentlich heißt sie Sherilyn, das war ihr aber zu lang, also wurde daraus Cher. Und dann begann eine lange Karriere. Cher prägte Mode, Meinungen und Musik. Sie ist die einzige Künstlerin, die über 6 Jahrzehnte immer wieder Nummer 1 Hits in den Charts hat. Believe änderte in den 90ern die Musikwelt, Autotune wurde Mainstream und bis heute spricht man vom Cher-Effekt. Kein Wunder, dass alle mit ihr arbeiten wollen. Sie sang mit Stars wie Dua Lipa.

0: Schlager ist auch die Liste ihrer Preise. Für die Romcom Mondsüchtig gab es sogar einen Oscar.
1: Winner is Cher in Moonsucker.
0: Wo wir gerade bei Romantik sind, ihre Mutter war 7-mal verheiratet, Cher selbst 2-mal, endete aber in einem Scherbenhaufen. Auf der Liste ihrer Ex-Lover steht auch Tom Cruise.
2: Did you date Tom Cruise?
3: Yes.
2: So how much of a date was that?
3: Oh, that was a long date.
2: Really?
3: Yeah.
0: Aktuell ist sie mit Rapper Alexander Edwards zusammen. Altersunterschied zarte 40 Jahre. Kein Scherz, einfach Cher.
4: Ganz lieben Dank, Pia. Und mehr von Cher bekommt ihr übrigens auch in unseren Energy Streams. 80er, 90er, 2000er Hits, überall ist sie dabei. 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

Schön war es mal wieder mit euch, Freunde. Aber alles Schöne muss auch ein Ende haben, ne? Deswegen, wir hören uns morgen wieder, 15 bis 20 Uhr. Und jetzt lasse ich euch noch einen richtig tollen Track da. Oh, der gibt mir richtig gute Gefühle. George Ezra mit Budapest hört ihr hier auf NRG. Macht euch noch einen schönen Abend und bis morgen.

an diesem Mittwochabend. Ihr hört Energy mit mir, Jale. Schön, dass ihr am Start seid. Wir feiern hier gleich großen Geburtstag einer Pop-Ikone in circa 5 Minuten. Jetzt gibt's erstmal gute Musik von der K-Pop-Band BTS mit Swim.

0: Stefanie Ares war das hier auf Energy. Immer die besten neuen Hits. Und wir machen weiter mit einem ikonischen Geburtstag, denn nur einmal im Leben wird man 80. Und das wird Pop-Ikone Cher heute. Und deswegen gibt es jetzt hier 80 Sekunden Cher-Wissen von unserer Pop-Expertin und Kollegin Pia.
1: Eigentlich heißt sie Sherilyn, das war ihr aber zu lang, also wurde daraus Cher und dann begann eine lange Karriere. Cher prägte Mode, Meinungen und Musik. Sie ist die einzige Künstlerin, die über 6 Jahrzehnte immer wieder Nummer 1 Hits in den Charts hat. Zum Beispiel der.
2: Ich lieb's.
1: Believe änderte in den 90ern die Musikwelt, Autotune wurde Mainstream und bis heute spricht man vom Cher-Effekt. Kein Wunder, dass alle mit ihr arbeiten wollen. Sie sang mit Stars wie Dua Lipa

0: ist auf die Liste ihrer Preise. Für die Romcom Mondsüchtig gab es sogar einen Oscar.
1: Winner is Cher in Moonsucker.
0: Wo wir gerade bei Romantik sind, ihre Mutter war 7-mal verheiratet, Cher selbst 2-mal, endete aber in einem Scherbenhaufen. Auf der Liste ihrer Ex-Lover steht auch Tom Cruise.
2: Did you date Tom Cruise?
3: Yes.
2: So how much of a date was that?
3: Oh, that was a long date.
2: Really?
3: Yeah.
0: Aktuell ist sie mit Rapper Alexander

0: Altersunterschied zarte 40 Jahre. Kein Scherz, einfach Scherz.
1: Eine absolute Ikone und mit einer genauso ikonischen Frau geht's hier weiter auf Energy. Immer die besten neuen Hits und zwar mit Taylor Swift und Opalite.

Text seines Co-Interpreten nicht fühlt, dann macht Energy Star Alok das Feature einfach nicht. Und das finde ich gut, weil so bleiben die Songs authentisch. So wie hier im Feature mit Energy Star Khalid, der eben für Tiefgründigkeit bekannt ist.

0: kurz vor 9:30 haben wir es an diesem Mittwochabend. Schön, dass ihr mit mir am Start seid. Ich bin's, Jale. Außerdem Nico Santos, Miles Smith und Niall Horan sind gleich für euch am Start. Und ich habe ein bisschen was, was euren Sommer potenziell retten könnte. Ja, nur ein kleines Upgrade für euch, hört ihr hier in 10 Minuten.
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0: 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Und hier geht's auch weiter mit Zara Larsson. Könnt ihr euch schon mal einstimmen im Feature mit Tyler. She did it again. Jetzt auf Energy. 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
1: Okay, zum Geburtstagsessen kommen. Steffi, macht gerade Diät. Jana, will nur Bio. Sandra, ist nur vegan. Thomas, verträgt keine Laktose. Und Tim, glutenfrei. 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

kommt aus dem kleinen, aber feinen Landsberg am Lech und erobert gerade so ein bisschen die Welt mit seiner Stimme, Leute, und seinen tiefgründigen Texten. Ich rede vom 28-jährigen Energy-Star Malik Harris. Leute, ich habe mich verliebt in diese Nummer und die hören wir jetzt hier zusammen auf Energy. Immer die besten 9 Hits. 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See?

21 Uhr an diesem Mittwochabend mit mir, Jale. Schön, dass ihr da seid. Es ist kein ganz normaler Mittwochabend, sondern der des Weltfremdworttages ist heute. Und erklären wir gleich mal, was die meistgenutzten Fremdwörter in Deutschland sind und welche Fehler wir dabei vermeiden können. Aber erstmal gibt's gute Musik von Olivia Dean mit

Während sich 65% der Deutschen blamieren, schreibt ihr das Wort richtig. Energy ist an, immer die besten neuen Hits mit mir, Jale, an diesem internationalen Tag des Fremdwortes. Und ich finde, es gibt nichts Heißeres, als Fremdwörter zu benutzen, solange man das richtig tut. Ja, weil falsch geschrieben oder falsch angewendet ist ein bisschen peinlich. Und da habe ich mal geguckt, das top falsch geschriebene Fremdwort in Deutschland, also 65% schreiben das falsch, ist lizenzieren. Also jemandem eine Lizenz erteilen. Viele schreiben einfach lizenzieren mit einem S in der Mitte, ist aber falsch und macht ihr in Zukunft richtig. Genauso wie Energy Star Kaigo und Khalid, die haben nämlich alles richtig gemacht, indem sie sich zusammengetan haben. Hier für ihr Feature Save My Love, jetzt auf Energy, immer die Best.

On Top of the World von Imagine Dragons war das hier auf Energy, immer die besten neuen Hits. Und mit dem nächsten Song fühlt man sich genauso. On Top of the World, das Selbstbewusstsein zum Mitnehmen, gibt's hier auf Spanisch von Topic und Energy Star Becky G. Muy caliente, sehr hot.

0: Mittwochabend, kurz vor 21:30. Ihr hört Energy mit mir, Jale, und mit Ray und Somber. Die beiden gibt's gleich für euch. Außerdem kläre ich mit meinem Kollegen Amani, welche Dating-App das von links nach rechts swipen komplett gecancelt hat. Sehr, sehr spannend. Hört ihr hier in 10 Minuten. Schön, dass ihr mit mir noch am Start seid.
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0: Das Kompliment unserer Zeit ist ein Swipe nach rechts. Zumindest bis jetzt. Energy ist an, immer die besten neuen Hits mit mir, Jale, und meinem Kollegen Armani.
1: Hola.
0: Und wer von euch schon mal auf Dating-Plattformen war, kennt das Spiel, ne? Gefällt mir nicht, nach links gefällt mir, ich swipe nach rechts. Und manchmal kommt man dann aus dem Swipen gar nicht mehr raus. Und deswegen hat sich die Dating-Plattform Bumble, diese gelbe, gedacht, Schluss damit. Die ersetzen diese Swipe-Funktion mit einer ganz neuen Strategie. Armani, klär uns mal auf.
1: Ja, du wirst bei Bumble nicht mehr swipen können, sondern es gibt ab jetzt einen KI-Bot, der heißt Bee, Bumblebee, der dir Fragen und du beantwortest die sozusagen und dann wird sozusagen anhand von deinen Antworten und anhand von deiner Persönlichkeit oder was auch immer der diese Biene rausfindet, dann wirst du mit anderen Leuten gematcht.
0: Oh, ich finde es eigentlich gar nicht so schlecht, oder? Weil ich glaube, ich habe schon ganz oft die potenzielle Liebe meines Lebens verpasst, weil das Aussehen einfach nicht so gestimmt hat.
1: Ich weiß nicht ganz, was ich davon halten soll. Ich hatte noch nie ein Match auf Bumble.
0: Du brauchst die Bumblebee mehr als alle anderen.
1: So.
0: Danke, Armani.

0: 10:15 haben wir es an diesem Mittwochabend hier auf Energy mit mir, Jale. Schön, dass ihr noch wach seid. Gleich geht's hier weiter mit Harry Styles Song. American Girls lieb ich ja. Vorher machen Nico Santos und Fireboy den Anfang mit Body.
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geht's hier auf Energy. Immer die besten neuen Hits mit dem WM-Song des Jahres, Freunde. Und der Titel passt so gut, weil Dai Dai ist italienisch und heißt sowas wie Los, komm, mach schon. Und genau diese Energie braucht unser deutsches Team auf dem Spielfeld. Von Energy Star Shakira und Burna Boy hören wir jetzt hier auf Energy Dai Dai. Oh.

Schön, dass ihr am Start seid hier an diesem Mittwochabend um 22 Uhr mit mir, Jale und mit Palm Monkey. Das neueste Feature gibt's in einer Viertelstunde. Außerdem reden wir gleich über etwas eigentlich Unbezahlbares, das jetzt endlich günstiger werden soll. Wann und wie der Führerschein billiger wird, das klären wir hier gleich. Jetzt gibt's aber erstmal gute Musik von Baby Rexha und zwar New Religion hier auf Energy. Immer die besten neuen Hits.

Deutschland kriegt wieder mehr junge Menschen in Autos, denn endlich gibt es handfeste Maßnahmen für einen leichteren Führerschein. Energy ist an, immer die besten neuen Hits mit mir, Jale. Und noch nie war die Durchfallquote in der Führerscheinprüfung so hoch in Deutschland wie jetzt. Und da hat der Bundestag jetzt explizite Maßnahmen getroffen. Ab 2027 wird die Fahrprüfung nicht mehr 55, sondern nur noch 40 Minuten dauern. Die über 1000 Fragen, die man gerade in der Theorieprüfung beantworten muss, sollen um rund 30% reduziert werden. Außerdem soll es einfacher sein, Theoriestunden wahrzunehmen, denn Fahrschulen können in Zukunft selbst entscheiden, ob sie ihre Theorieklassen vor Ort oder online anbieten. Das heißt, man kann das alles ganz bequem von zu Hause aus machen. Insgesamt soll es auch

80er werden. Und Freunde, ich freue mich da so drauf, denn ich mache seit 7 Jahren meinen Führerschein. Ja, ich gebe es jetzt zu. Ich habe immer wieder abgebrochen. Alles Mögliche ist dazwischen gekommen. Es war einfach ein Fiebertraum. Und genauso geht es hier weiter mit einem Fever Dream von Alex Warren. Die Nummer gibt es jetzt auf Energy.

physisch tourt er gerade durch die USA, macht so einen kleinen Roadtrip. Aber mental ist Energy Star Paul Monkey ganz bei seinem neuesten Feature mit Russi und The Palm Tree Boy. Ein Mega-Hit, Leute. Man will tanzen, man will das Leben genießen. Hier auf Energy immer die besten neuen

möge die dunkle Seite der Macht mit euch sein. Hier um kurz vor 11:30 auf Energy mit mir, Jale. Wie man unschwer hören konnte, geht's gleich um Star Wars. Den neuesten Film reden wir in 10 Minuten drüber. Außerdem hört er Miley Cyrus und Dermot Kennedy gleich hier auf Energy immer die besten neuen Hits.

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0: Zeit, rauszukommen aus dem Alltag, von der Erde weg in eine entfernte Galaxie. Energy ist an, immer die besten neuen Hits mit mir, Jala, an diesem Star Wars Release Day. Heute ist ein ganz neuer Star Wars Film in die Kinos gekommen, The Mandalorian and Grogu mit Hollywood-Schauspieler Pedro Pascal, den Kollegin Clarissa getroffen hat in einem exklusiven Interview und da hat sie ihn gefragt, ob es nicht anstrengend ist, bei den Dreharbeiten die ganze Zeit einen Helm zu tragen.
1: One of the best things about being in the helmet is that you don't have to be self-conscious about what your face is doing, so you can really lean all the way into the story and your imagination and kind of the make-believe of what you're doing.
0: Das heißt, ein Schauspiel, bei dem der Gesichtsausdruck sekundär wird, also nicht mehr so wichtig ist, das klingt auf jeden Fall nach einer ganz tollen Erfahrung. Das Ergebnis seht ihr eben im Kino oder auf unserer Insta-Seite @energy_de. Da sind ganz viele Reels mit Pedro Pascal und Bilder

0: Don't Hurt Me von David Guetta und Anne-Marie war das hier auf Energy. Immer die besten neuen Hits. Und gibt's was Besseres, als seine Lieblingstracks im Radio zu hören? Ja, sie auf dem Festival zu genießen zum Beispiel.
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monatelang war meine ganze TikTok For You-Page voll mit diesem Song und ich habe ihn immer noch nicht überhört. Ich liebe ihn wie beim ersten Mal. Ich finde, ja, das ist so Liebeskummermusik auf Happy. Man will tanzen, man will aber auch ein bisschen nachdenken über sein Leben. Hier zu Dominic Fikes Mega-Hit White Keys, jetzt auf Energy, immer die besten neuen Hits.

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1: 23 Uhr, schön, dass ihr auch die letzte Stunde des Tages mit mir zusammen verbringt und mit Krista Sarandi, dessen neue Nummer gibt es hier in einer Viertelstunde. Außerdem habe ich noch eine kleine Good News für euch, weil ganz ehrlich, so spät am Tag will man nur gute Nachrichten. Und jetzt machen erstmal Clock Clock den Anfang mit Out of the Dark.

unser Gehirn nachts, und das ist wissenschaftlich bestätigt, anfälliger für negative und ängstliche Gedanken ist, kommen hier gute Nachrichten für euch. So kurz vorm Schlafen gehen will man einfach was Schönes hören, oder? Und genau darum geht's. Um die schönsten Hotels der Welt. Für die müsst ihr nämlich gar nicht das Land verlassen. Es wurden die 16 schönsten Hotels der Welt prämiert vom Prix Versailles zusammen mit dem UNESCO. Und eins davon war in Deutschland. Die Kategorien sind besondere Architektur, schöne Designs und gutes Essen. Und da hat das Chiemgauhof Lakeside Retreat in Bayern überzeugen können. Und das ist irgendwie schön zu wissen, oder? Dass man für so eine top schöne Erfahrung das Land nicht verlassen muss. Und genauso schön.

wenn er nicht gerade im Studio steht für seine eigenen Songs, covert Energy Star Christa Sarandi gern andere, wie zum Beispiel er kürzlich Luis Capaldis Song gecovert hat, und zwar ganz authentisch, an einem Berliner U-Bahnhof. Hat er ein kleines Live-Konzert gegeben, seht ihr auf seinem Insta. Jetzt hören wir aber seine eigene Musik hier auf Energy, immer die besten.

0: kurz vor 11:30, Freunde, es ist spät geworden. Ich freue mich doch so, dass ihr noch mit mir wach seid. Komm, wir machen das hier gemeinsam mit Energy Star Loy, Miles Smith und Niall Horan. Die hört ihr hier gleich. Außerdem feiern wir Geburtstag. All das in circa 10 Minuten.
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0: Wir feiern heute 80 Jahre Cher. Die Pop-Ikone hat Geburtstag und da hat unsere Pop-Expertin und Kollegin Pia hier mal 80 Sekunden Cher-Wissen für euch.
1: Eigentlich heißt sie Sherilyn, das war ihr aber zu lang, also wurde daraus Cher und dann begann eine lange Karriere. Cher prägte Mode, Meinungen und Musik. Sie ist die einzige Künstlerin, die über 6 Jahrzehnte immer wieder Nummer 1 Hits in den Charts hat. So weit wie der. Believe änderte in den 90ern die Musikwelt, Autotune wurde Mainstream und bis heute spricht man vom Cher-Effekt. Kein Wunder, dass alle mit ihr arbeiten wollen.

0: ist auch die Liste ihrer Preise. Für die Romcom Mondsüchtig gab es sogar einen Oscar.
1: Winner is Cher in Moonsucker.
0: Wo wir gerade bei Romantik sind, ihre Mutter war 7-mal verheiratet, Cher selbst 2-mal, endete aber in einem Scherbenhaufen. Auf der Liste ihrer Ex-Lover steht auch Tom Cruise.
2: Did you date Tom Cruise?
3: Yes.
2: So how much of a date was that?
3: Oh, that was a long date.
2: Really?
3: Yeah.
0: Aktuell ist sie mit Rapper Alexander Edwards zusammen. Altersunterschied zarte 40 Jahre. Kein Scherz, einfach

0: Alle Farben haben wir gerade gehört auf Energy, immer die besten neuen Hits. Und der ist ja Millennial. Das heißt, seine Lieblingstracks findet ihr hier.
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weiter geht's mit Energy-Star Norma Jean Martin, die nach Deutschland gezogen ist und sich hier ganz neu einlebt, die Sprache lernt, das Essen ausprobiert und natürlich weiterhin Songs schreibt. Und mit ihrem letzten großen Hit verabschiede ich mich auch heute. Gute Nacht, Freunde, genießt sie hier. Norma Jean Martin of Energy, immer die besten neuen Hits mit ihrer Nummer Encore.

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